0: Es ist 2 Uhr und 26 Minuten. 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
1: Heute Nacht ist es bei uns über Bayerisch-Schwaben und im Allgäu meist bedeckt, im Ostallgäu anfangs auch noch neblig. Am Vormittag lockert es auf. Ab Mittag entwickeln sich zwischen Nordschwaben und dem Allgäu teils kräftige Schauer und Gewitter. Besonders von Nordschwaben bis Richtung Augsburg, lokal auch mit Hagel. Dazu stehen noch einmal 23 bis 25 Grad an. Vorsicht bei kräftigen Gewittern und lokalem Hagel. Der Radio Schwaben 3-Tage-Trend. Morgen ist es wechselhaft, am Vormittag gibt es erste Schauer, später folgen erneut Gewitter. Dazu nur noch 16 bis 18 Grad. Am Donnerstag zeigt sich zunächst noch freundlicheres Wetter, nachmittags ziehen wieder Regenschauer auf. Am Freitag ist es unbeständig, mit weiteren Schauern und nur wenig Änderung. In Inningen 11 Grad bei bedecktem Himmel, in Erkheim 11 Grad, in Krumbach 12 Grad bei starker Bewölkung.
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1: Und da gibt es gute Nachrichten. Uns liegen derzeit keine Verkehrsstörungen und keine Blitzer vor.
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1: Heute früh ist es bei uns zwischen Donau und den Alpen meist grau. Im Ostallgäu örtlich auch mit Nebel. Später lockert es auf, ab Mittag gibt es teils kräftige Schauer und Gewitter. Richtung Nordschwaben auch mit Hagel. Die Temperaturen steigen von rund 10 bis 14 Grad am frühen Morgen auf warme 22 bis 25 Grad am Nachmittag. Der Radio Schwaben 3-Tage-Trend. Morgen geht es in Bayerisch-Schwaben und im Allgäu wechselhaft weiter. Erst mit vielen Wolken, dann erneut mit Schauern und Gewittern bei Höchstwerten zwischen 16 und 18 Grad. Am Donnerstag zeigt sich zunächst noch freundlicheres Wetter. Nachmittags ziehen wieder Schauer auf. Am Freitag ist es unbeständig mit weiteren Regenfällen. In Untermeitingen 11 Grad und bedeckt, in Steingaden 11 Grad, in Burgau 12 Grad und bedeckt.
0: Es ist 2 Uhr und 55 Minuten. 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
2: Ich bin Moritz Einzel. Die Europäische Union macht den Weg frei für Rückkehrzentren in Drittstaaten, um mehr Abschiebungen zu ermöglichen. Am Abend einigten sich darauf Vertreter des Europaparlaments und der Regierungen der Mitgliedsländer. Der Bericht von Tine Klimach.
3: In die speziellen Rückkehrzentren, sogenannten Return Hubs, außerhalb der EU sollen abgelehnte Asylbewerber kommen, die nicht in ihre Herkunftsländer zurückgebracht werden können. Etwa weil das Heimatland sich weigert, sie zurückzunehmen oder die Bundesregierung keine diplomatischen Beziehungen zu dem betroffenen Staat pflegt. Deutschland bemüht sich aktuell gemeinsam mit einigen anderen EU-Staaten um Vereinbarungen mit Ländern, die bereit wären, auf ihrem Staatsgebiet solche Rückkehrzentren einzurichten.
2: Die Deutsche Bahn hat ihr Ziel einer Pünktlichkeitsquote bei den Fernzügen von über 60% auch im Mai erreicht. Die Süddeutsche Zeitung berichtet über interne Unternehmensdaten, wonach 61,3% der ICE- und Intercity-Züge ihr Ziel im vergangenen Monat pünktlich erreicht haben. 2025 und zu Beginn dieses Jahres war die Zielmarke von 60% mehrfach unterschritten worden. Bundesarbeitsministerin Baas sieht wegen der künstlichen Intelligenz große Veränderungen auf die Arbeitswelt zurollen. Der Rheinischen Post hat sie gesagt, einige Berufe würden auf der Strecke bleiben. Das Handwerk könne für junge Leute der goldene Boden der Zukunft sein, denn die KI werde zum Beispiel Heizungen auch künftig nicht einbauen können, so Baas. Für hohe Gewinne aus KI-Einsatz forderte sie eine Digitalsteuer. Der Tankrabatt und gesunkene Rohölpreise haben die Autofahrer im Mai deutlich entlastet. Nach dem teuersten Tankmonat April waren die Kraftstoffe wieder günstiger zu haben, zeigt eine Bilanz des ADAC. Demnach kostete ein Liter Super E10 im Schnitt rund 13 Cent weniger. Diesel war sogar etwa 27 Cent günstiger.
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1: Radio Schwaben wünscht euch weiterhin gute Fahrt. Im Moment läuft der Verkehr ohne Störungen und Blitzer.
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0: Es ist 3 Uhr und 24 Minuten. 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
1: Die Nacht ist bei uns zwischen Nordschwaben und dem Allgäu noch meist grau. Im Ostallgäu örtlich auch neblig. Am Morgen lockert es auf. Später ist es freundlich und warm mit 23 bis 25 Grad. Ab dem Mittag entstehen erst vereinzelt. Am Nachmittag und Abend häufiger Schauer und Gewitter. Örtlich auch kräftig. Der Radio Schwaben 3-Tage-Trend. Morgen ist es erst wechselhaft, später folgen erneut Schauer und Gewitter. Dazu nur noch 16 bis 18 Grad. Am Donnerstag zeigt sich zunächst noch öfter die Sonne. Nachmittags ziehen wieder Regenfälle durch. Und zum Freitag ist es unbeständig mit weiteren Schauern, vor allem Richtung Allgäu öfter nass. Derzeit in Großaitingen 10 Grad bei starker Bewölkung, in Bad Grönenbach 11 Grad bei bedecktem Himmel und in Rhein am Lech 12 Grad.
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1: Und da gibt es gute Nachrichten. Uns liegen derzeit keine Verkehrsstörungen und keine Blitzer vor.
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2: Heute Nacht ist es meist bedeckt, im Unterallgäu und Ostallgäu örtlich auch neblig. Am Morgen lockert es auf. Bis zum Mittag setzen sich zwischen Nordschwaben und dem Allgäu freundliche Abschnitte durch. Am Nachmittag wird es warm, mit 22 bis 25 Grad. Am Abend ziehen verbreitet Schauer und Gewitter auf, im Allgäu teils schon etwas früher. Der Radio Schwaben 3-Tage-Trend. Morgen gibt es erst Auflockerungen, später erneut Schauer und teils kräftige Gewitter, bei nur noch 16 bis 20 Grad. Am Donnerstag zeigt sich zunächst noch freundlicheres Wetter, nachmittags und abends kommen wieder Regenschauer auf. Zum Freitag hin ist es wechselhaft mit weiteren Schauern und etwas kühler. Derzeit in Fischach 10 Grad bei bedecktem Himmel, in Mindelheim 13 Grad bei starker Bewölkung und in Gundelfingen 10 Grad.
0: Es ist 3 Uhr und 56 Minuten. 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
3: Ich bin Moritz Einzel. Die Fernzüge der Bahn sind pünktlich, also zu mehr als 60% jedenfalls. Dieses Ziel hat die Bahn auch im Mai erreicht. Die Süddeutsche Zeitung berichtet, 61,3% der ICE- und Intercity-Züge seien pünktlich gewesen. Der Wert ist leicht niedriger als im März und April, aber eben nicht unter 60%, wie oftmals 2025 oder auch Anfang dieses Jahres. Knapp ein Jahr nach einem Axtangriff in einem ICE in Niederbayern mit mehreren Verletzten beginnt heute vor dem Landgericht Regensburg der Prozess. Die Staatsanwaltschaft wirft dem mutmaßlichen Täter, einem 21-jährigen Syrer, versuchten Totschlag und gefährliche Körperverletzung vor. Die Behörde geht davon aus, dass der Mann psychisch krank und schuldunfähig ist. Die Debatte um eine Genehmigungspflicht für Auslandsaufenthalte im Wehrdienstgesetz richtet Schaden an. Das hat der Vorsitzende des Bundestagsverteidigungsausschusses Röwe Kamp der Rheinischen Post gesagt. Minister Pistorius müsse die rechtliche Unsicherheit abstellen. Hintergrund ist eine Regelung, wonach wehrfähige Männer Auslandsaufenthalte von mehr als 3 Monaten genehmigen lassen müssen. Pistorius setzte die Regelung aus. Der wissenschaftliche Dienst des Bundestags glaubt aber, dass das nicht rechtens war. Heute beginnt für die deutsche Fußballnationalmannschaft die WM-Mission. Am Nachmittag geht es von Frankfurt am Main aus in die USA, zunächst nach Chicago. Thomas Bremser berichtet.
4: Rund 9 Stunden Flugzeit sind es von Frankfurt nach Chicago. Durch die Zeitverschiebung fliegt das Team am Nachmittag los und kommt auch am Nachmittag an. Die ersten Tage gilt es also, den Jetlag zu überwinden. Das Klima ist sommerlich heiß. Bundestrainer Nagelsmann will die kommenden Tage nutzen und so viel wie möglich trainieren, um den Feinschliff vorzunehmen für den WM-Start. Die Generalprobe steigt dann am Samstag gegen Gastgeber USA.
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2: Aktuell sind keine Radarfallen aufgebaut. Gute und sichere Fahrt.
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0: Es ist 4 Uhr und 27 Minuten. 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
1: Heute ist der frühe Morgen bei uns oft noch grau. Stellenweise mit Nebel und Hochnebelfeldern, vor allem in den typischen Tallagen. Zwischen Nordschwaben und dem Allgäu lockert es danach auf. Bis zum Mittag ist es freundlich und warm. Am Nachmittag ziehen erste kräftige Schauer und Gewitter auf. Am Abend sind sie verbreiteter. Die Temperaturen stehen heute bei 23 bis 25 Grad, in der Nacht bei 12 bis 14 Grad. Der Radio Schwaben 3-Tage-Trend. Morgen beginnt es noch mit Auflockerungen. Später gibt es erneut Schauer und teils kräftige Gewitter. Dazu nur noch 16 bis 20 Grad. Am Donnerstag ist es wechselhaft mit trockenen Phasen am Vormittag und neuen Schauern am Nachmittag. Zum Freitag hin setzt sich das unbeständige Wetter mit weiteren Schauern fort. Im Moment meldet Rehling bedeckt bei 10 Grad. Oberstdorf stark bewölkt bei 10 Grad und Nordendorf 11 Grad.
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1: Und da gibt's gute Nachrichten. Uns liegen derzeit keine Verkehrsstörungen und keine Blitzer vor.
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1: Heute ist es bei uns am frühen Morgen meist bedeckt, stellenweise auch neblig, vor allem in den Tälern und Richtung Allgäu. Später lockert es auf. Am Mittag und Nachmittag ist es freundlich und warm, mit 23 bis 25 Grad, ehe zum Abend von Westen her Schauer und Gewitter aufziehen. In der Nacht sinken die Werte dann auf rund 12 bis 14 Grad. Der Radio Schwaben 3-Tage-Trend. Morgen ist es erst noch recht freundlich, später gibt es wieder häufiger Schauer und Gewitter. Dazu ist es mit 16 bis 20 Grad deutlich frischer. Am Donnerstag zeigt sich erst noch freundliches Wetter, nachmittags folgen erneut Schauer und zum Freitag ist es wechselhaft mit weiteren Regenfällen in Bayerisch-Schwaben und dem Allgäu. Aktuell meldet Meitingen 11 Grad und bedeckt, in Marktrettenbach 13 Grad und trocken, in Wertingen 12 Grad.
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0: Es ist 4 Uhr und 58 Minuten. 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
3: Ich bin Moritz Einzel. Guten Morgen. Die Europäische Union macht den Weg frei für Rückkehrzentren in Drittstaaten, um mehr Abschiebungen zu ermöglichen. Am Abend einigten sich darauf Vertreter des Europaparlaments und der Regierungen der Mitgliedsländer. Der Bericht von Tine Klimach.
4: In die speziellen Rückkehrzentren, sogenannten Return Hubs, außerhalb der EU sollen abgelehnte Asylbewerber kommen, die nicht in ihre Herkunftsländer zurückgebracht werden können. Etwa weil das Heimatland sich weigert, sie zurückzunehmen oder die Bundesregierung keine diplomatischen Beziehungen zu dem betroffenen Staat pflegt. Deutschland bemüht sich aktuell gemeinsam mit einigen anderen EU-Staaten um Vereinbarungen mit Ländern, die bereit wären, auf ihrem Staatsgebiet solche Rückkehrzentren einzurichten.
3: Die Deutsche Bahn hat ihr Ziel einer Pünktlichkeitsquote bei den Fernzügen von über 60% auch im Mai erreicht. Die Süddeutsche Zeitung berichtet über interne Unternehmensdaten, wonach 61,3% der ICE- und Intercity-Züge ihr Ziel im vergangenen Monat pünktlich erreicht haben. 2025 und zu Beginn dieses Jahres war die Zielmarke von 60% mehrfach unterschritten worden. Bundesarbeitsministerin Baas sieht wegen der künstlichen Intelligenz große Veränderungen auf die Arbeitswelt zurollen. Der Rheinischen Post hat sie gesagt, einige Berufe würden auf der Strecke bleiben. Das Handwerk könne für junge Leute der goldene Boden der Zukunft sein, denn die KI werde zum Beispiel Heizungen auch künftig nicht einbauen können, so Baas. Für hohe Gewinne aus KI-Einsatz forderte sie eine Digitalsteuer. Der Tankrabatt und gesunkene Rohölpreise haben die Autofahrer im Mai deutlich entlastet. Nach dem teuersten Tankmonat April waren die Kraftstoffe wieder günstiger zu haben, zeigt eine Bilanz des ADAC. Demnach kostete ein Liter Super E10 im Schnitt rund 13 Cent weniger. Diesel war sogar etwa 27 Cent günstiger.
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1: Aktuell sind uns keine Verkehrsbehinderungen und keine Blitzer bekannt. Weiterhin eine gute Fahrt.
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6: Schönen guten Morgen, schön, dass ihr eingeschaltet habt.
7: Hallöchen.
6: Hier sind Franzi und Lukas, hier ist Radio Schwaben an diesem Dienstagmorgen. Und es ist ja ein anderer Dienstagmorgen, weil wir haben ja eine kurze Woche.
7: Ja.
6: Ne? Das heißt, die Woche ist schneller rum, aber dadurch, dass wir den Feiertag erst noch haben, kommt in die Woche am Anfang so vor wie jede andere Woche.
7: Stimmt, ja.
6: Und ich glaube, wenn der Feiertag dann kommt, boah, der ist so richtig mega geil. Mhm. Wenn man dann morgen Abend, müsst ihr überlegen, wenn ihr morgen Abend nach Hause kommt, dann habt ihr frei, dann ist Feiertag.
7: Großartig.
6: Verrückt, oder? Ich hoffe, das treibt euch jetzt ein bisschen durch diesen Morgen. Macht euch einen lecker Kaffee, wir starten rein mit mehr 80er, 90er aktuellen Hits.
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3: Es ist 5 Uhr und 27 Minuten. 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
4: Heute ist es bei uns am frühen Morgen noch oft grau, stellenweise mit Nebel, vor allem vom Unterallgäu bis nach Nordschwaben. Später lockert es auf. In Bayerisch-Schwaben und dem Allgäu ist es am Mittag freundlich und warm, mit 23 bis 25 Grad. Am Abend ziehen dann verbreitet Schauer und Gewitter auf, örtlich auch kräftiger. Der Radio Schwaben 3-Tage-Trend. Morgen geht es mit vielen Wolken los. Später folgen erneut Schauer und Gewitter, dazu deutlich frischer bei 16 bis 20 Grad. Am Donnerstag ist es wechselhaft, mit trockenen Phasen am Vormittag und Regen oder Schauern am Nachmittag. Zum Freitag setzt sich das unbeständige Wetter mit weiteren Schauern fort. Im Moment in Gessertshausen 10 Grad und trocken, in Marktoberdorf 13 Grad und stark bewölkt und in Bissingen 11 Grad.
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4: Es sieht gut aus auf den Straßen, das Radio Schwaben Verkehrsradar meldet keine Behinderungen und keine Blitzer.
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8: Und es geht rein in den neuen Tag mit Radio Schwaben und dem Frühstücksradio.
9: Hallöchen.
8: Schön, dass ihr mit dabei seid. Hier sind Franzi und Lukas. Mhm. Vielleicht seid ihr öfter mit dabei. Mhm. Oder aber vielleicht seid ihr auch das erste Mal mit dabei.
9: Na dann herzlich willkommen. Wir hoffen, ihr bleibt und es gefällt euch.
8: Ja, jetzt hört erstmal rein, was uns nämlich ganz toll auszeichnet, ist unsere Musikmischung. Mhm. Ja, die ist ausgezeichnet. Wirklich grandios. Ist quasi ein Buffet der guten Unterhaltung. Jetzt habe ich es fast übertrieben. Ne?
9: Ja.
8: Hier kommen ja 80er, 90er und aktuelle Hits. Schön, dass ihr mit dabei seid.
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1: Heute früh ist der Tag bei uns oft noch grau, örtlich auch mit Nebelfeldern. Danach lockert es auf, bis zum Mittag ist es freundlich und warm mit rund 23 bis 25 Grad. Am Abend ziehen wieder Schauer und Gewitter auf, im Allgäu teils früher, in Nordschwaben örtlich auch kräftiger. Der Radio Schwaben 3-Tage-Trend. Morgen geht es zunächst noch mit Auflockerungen los. Später folgen erneut Schauer und teils Gewitter, dazu deutlich frischer mit 16 bis 20 Grad. Am Donnerstag ist es wechselhaft mit trockenen Phasen am Vormittag und Regen oder Schauern am Nachmittag zwischen Nordschwaben und dem Allgäu. Zum Freitag hin setzt sich das unbeständige Wetter bei uns in Bayerisch-Schwaben mit weiteren Schauern fort. In Dasing 10 Grad und bedeckt, in Kempten am Rathaus 11 Grad und trocken, sowie in Genderkingen 10 Grad.
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0: Es ist 5 Uhr und 57 Minuten. 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
3: Ich bin Pia Wegner. Guten Morgen. Die Fernzüge der Bahn sind zu mehr als 60% pünktlich. Dieses Ziel hat die Bahn auch im Mai erreicht. Die Süddeutsche Zeitung berichtet, 61,3% der ICE- und Intercity-Züge seien pünktlich gewesen. Der Wert ist damit leicht niedriger als im März und April, aber eben nicht unter 60%, wie oftmals 2025 oder auch Anfang des Jahres. Die Europäische Union verschärft weiter ihre Migrationspolitik. Vertreter von Europaparlament und Mitgliedstaaten haben beschlossen, sogenannte Rückkehrzentren in Drittstaaten zu ermöglichen. Dadurch soll es mehr Abschiebungen geben. In diese Zentren außerhalb der EU sollen abgelehnte Asylbewerber kommen, die nicht in ihre Herkunftsländer zurückgebracht werden können. Knapp ein Jahr nach einem Axtangriff in einem ICE in Niederbayern beginnt heute vor dem Landgericht Regensburg der Prozess. Der mutmaßliche Täter ist ein 21-jähriger Syrer. Moritz Einzel berichtet.
4: Die Staatsanwaltschaft wirft dem jungen Mann versuchten Totschlag und gefährliche Körperverletzung vor. Nach Überzeugung der Ermittler attackierte der Syrer am 3. Juli des vergangenen Jahres in dem ICE bei Straßkirchen Fahrgäste mit einer Axt. Es gab mehrere Verletzte. Zugleich geht die Staatsanwaltschaft davon aus, dass der Angreifer psychisch krank und schuldunfähig ist. Sie beantragte die Unterbringung in einer psychiatrischen Einrichtung.
3: Würzburg ist künftig wieder ein Standort im Profifußball. Die Würzburger Kickers sind nämlich in die dritte Liga aufgestiegen. Das Team aus der Regionalliga Bayern gewann das Relegationsrückspiel gegen Lok Leipzig mit 2:1. Schon das Hinspiel auswärts hatte Würzburg mit 1:0 gewonnen.
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5: Schönen guten Morgen. Aktuell haben wir noch keine Meldungen von ADAC oder Polizei.
6: Guten Morgen. Blitzer haben wir auch keine, aber falls ihr welche seht, meldet die gern unter der 08000 11 82 11.
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5: Und hier sind wir wieder, Franzi und Lukas, an diesem neuen Morgen. Es ist der Dienstag.
6: Hallöchen.
5: Schön, dass ihr eingeschaltet habt. Und es gibt eine ganz wichtige Sache am Morgen, wenn ihr ein bisschen zerknatscht seid.
6: Ne? Ja.
5: Natürlich, Kaffee hilft auf jeden Fall, aber trinkt nicht Kaffee als erstes, trinkt erstmal Wasser. Wisst ihr warum? Über Nacht kann man, logischerweise, wenn man schläft, nicht viel trinken.
6: Ja.
5: Das heißt, man ist relativ dehydriert in der Früh, man braucht erstmal Wasser und wenn ihr direkt einen Kaffee trinkt, dann zieht ihr euch das restliche bisschen Wasser auch noch raus, weil Kaffee wirkt auch dehydrierend. Das heißt, erst ein Wasser, dann ein Kaffee, dann geht's euch gut. Glaubt mir und schön, dass ihr mit dabei seid.
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0: Mit Radio Schwaben geht's gut gelaunt rein in diesen Dienstag, in dieser kurzen Woche. Und das geht am besten mit, würde ich sagen, guten Nachrichten.
1: Und die kommen unglaublicherweise heute mal vom Arbeitsamt.
0: Aha.
1: Das ist schon eher selten, oder?
2: Jetzt hat's doch noch geklappt mit etwas mehr Frühjahrsbelebung. Wir haben weniger Arbeitslose. 19.280 und eine Quote von 4,7%.
0: Daniela Ruhrmann vom Arbeitsamt Augsburg mit schönen Zahlen. Natürlich schwanken die mal von Monat zu Monat, aber es ist auf jeden Fall mal ein gutes Zeichen für unsere Region.
1: Und auch abgesehen vom Landkreis Augsburg sieht's gut aus. Bayerisch-Schwaben und das Allgäu hatten im Mai mit 3,6% die niedrigste Arbeitslosenquote in ganz Bayern.
0: Hört, hört.
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0: Es ist ein wunderschöner Dienstagmorgen in dieser wunderschönen kurzen Woche und ihr hört Radio Schwaben.
1: Hallöchen. Hallo.
0: Schön, dass ihr eingeschaltet habt. Hier sind Franzi und Lukas. Und in dieser Woche ist eine Menge geboten. Generell, jetzt geht's wieder los.
1: Man merkt,
0: es ist Sommer und es ist immer was los. Und wir haben was richtig Cooles in Oberstaufen, Franzi.
1: Ja, nämlich heute um 19.30 Uhr im Oberstaufenpark gibt's ein Silent-Kino. Jetzt fragt ihr euch vielleicht, was ist denn das? Das ist ein Open-Air-Kino mit einer großen LED-Leinwand. Da gibt's Sitzsäcke und Kopfhörer. Da könnt ihr dann die Lautstärke vom Film selbst einstellen. Und was ich super finde, ihr werdet da nicht so abgelenkt von den Nebengeräuschen vom Nachbarn. Da ist jeden Tag was bis Samstag geboten und heute gibt's eine romantische Komödie mit Julia Roberts und George Clooney, nämlich Ticket ins Paradies.
0: Die sind so toll zusammen.
1: Ja, wunderbar.
0: Ach, Clooney. Ach, Julia. Ja, nein, wirklich großartig. Also tolle Sache. Könnt ihr euch auf jeden Fall mal anschauen. Vielleicht geht ihr auch die Tage was, ne? Der Feiertag kommt noch für viele, verlängertes Wochenende. Super Sache.

0: Und in einem Monat, wir können schon mal langsam darauf hinweisen, beginnt auch schon das Lechflimmern Open Air. Da haben wir dann eben Open Air Kino den ganzen Sommer, jeden Tag. Da reden wir dann auf jeden Fall noch viel drüber, aber das wird auch ein richtiges Highlight diesen Sommer in unserer Region. Da können wir uns auf einiges freuen.
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0: Es ist 6 Uhr und 25 Minuten. 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
1: Heute früh ist es bei uns bedeckt und noch frisch. Bis zum Vormittag lockert es nur zögerlich auf. Am Mittag und Nachmittag wird es dann warm mit 23 bis 25 Grad. Gegen Abend ziehen besonders zwischen Nordschwaben und dem Allgäu Schauer und teils kräftige Gewitter auf. In der Nacht ist es meist stark bewölkt und mit rund 12 bis 14 Grad deutlich milder. Der Radio Schwaben 3-Tage-Trend. Morgen geht es mit vielen Wolken los, später folgen erneut Schauer und Gewitter, dazu nur noch 16 bis 20 Grad. Am Donnerstag ist es wechselhaft, mit Regen am Nachmittag und Abend und am Freitag setzt sich das unbeständige Wetter mit weiteren Schauern fort. Aktuell meldet Bobingen stark bewölkt bei 9 Grad, Obergünzburg bedeckt bei 13 Grad sowie Donauwörth 11 Grad.
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3: Schönen guten Morgen, aktuell haben wir noch keine Meldungen von ADAC oder Polizei.
4: Guten Morgen, Blitzer haben wir auch keine, aber falls ihr welche seht, meldet die gern unter der 08000 11 82 11.
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3: Hier ist das Radio Schwaben Kleiderschrank-Update. Wir haben heute schon nach den schönsten Sonnenaufgängen gefragt. Ihr könnt mal bei uns auf Facebook schauen. Mhm. Eine Menge schöne waren dabei. Aber Franzi, wie schaut es noch heute aus?
4: Also aktuell ist es ein bisschen frisch vielleicht. Deswegen könnt ihr euch ein Jäckchen anziehen. Ja. Die Sonne soll rauskommen, es soll wärmer werden. Aber Regen ist vorprogrammiert, deswegen Regenschirm einpacken.
3: So schaut's aus. Also lasst euch nicht trügen vom schönen Tagesstart. Es kann heute schon ein bisschen wechselhaft sein.
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1: Damit geht das Zähneputzen wie von selbst.
2: Ja, das strahlende Lächeln strahlt wie die Sonne über Bayerisch Schwaben. Wunderschön sieht das bei euch aus, ihr macht das großartig. Und als Belohnung gibt es jetzt auch noch die Stadtgeschichte hier auf Radio Schwaben für die strahlenden Beißerchen. Heute sind wir unterwegs im Donau-Ries und was es da so gibt für Sagen, Mythen und Geschichten, das weiß Franzi Bernhauser. Let's go.
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3: Vor vielen Jahren geriet ein Bauer aus dem Ries in große Not. Er wusste keinen Ausweg mehr und rief deshalb eines Nachts zur Geistesstunde den Teufel um Hilfe. Tatsächlich erschien der Teufel und machte dem Bauern ein Angebot. Er stellte ihm ein großes Gefäß voll mit Goldmünzen hin. Nach 10 Jahren sollte der Bauer das Gefäß zurückgeben. Allerdings durfte nur der gehäufte Teil oben fehlen. Wenn mehr Gold verschwunden wäre, sollte der Bauer seine Seele an die Hölle verlieren. Der Bauer war zuerst begeistert über den vielen Reichtum. Doch dann kam ihm eine schlaue Idee. Er fragte den Teufel ganz nebenbei, ob er das Gefäß auch früher zurückgeben dürfe. Der Teufel dachte sich nichts dabei und erlaubte es ihm sofort. Dann nahm der Bauer schnell ein Brett und strich den gehäuften Teil der Goldmünzen oben vom Gefäß runter. Die Münzen fielen direkt in seine Schürze. Anschließend gab er dem Teufel das Gefäß zurück, genauso voll, wie es vereinbart worden war. Der Teufel merkte sofort, dass er hereingelegt worden war. Vor Wut soll er rot und blau angelaufen sein. Doch er musste sich an den Vertrag halten und konnte nichts dagegen tun. Wütend zog er schließlich davon, während der Bauer sein Gold behalten durfte. Mit seiner Zeit, so erzählt man sich, soll der Teufel den Rieser Bauern nicht mehr besonders vertrauen.
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0: Wir hoffen, ihr habt einen guten Morgen zusammen mit dem Radio Schwaben Frühstücksradio. Wir sind mittendrin in der kurzen Woche. Und morgen ist für viele schon wieder der letzte Tag von einem langen Wochenende.
1: Herrlich. Und wir bringen euch dahin natürlich mit so viel guter Musik wie irgendwie möglich. Und wir landen jetzt mal kurz in den 90ern und beim Zahnarzt.
0: Ja, heute ist nämlich der Ich-liebe-meinen-Zahnarzt-Tag. Ich kann das jetzt nach meinem letzten Besuch nicht so 100% bestätigen.
2: Schwester, den FH9000 Hydro-Schlagbohrer nochmal bitte.
3: Gerne.
1: Ja, nicht jeder hat immer gute Erfahrungen beim Zahnarzt, aber sind wir jetzt mal fair, lieber Lukas. Nicht jeder hat zum Frühstück jeden Tag einen Energy-Drink, 2 Schokoriegel und 3 Zuckerwürfel.
0: Ja. Zurück zu den 90ern. Wir haben gerade über Musik geredet, ne? Denn viele wissen das vielleicht gar nicht. Es gab nämlich einen gewissen Zahnarzt in Stockholm, der während seines Studiums als DJ gearbeitet hat.
1: Als er dann fertig war, drehte er morgens den Bohrer und abends die Platten, bis er seinen großen Durchbruch schaffte. Es geht um Dr. Alban. Hier ist er jetzt für euch mit seinem Mega-Hit It's My Life.
4: Hallo? Was ist denn hier los? Ich wollte doch nur...

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1: Zum Start in diesen Morgen gibt es bei uns teils noch Nebel, sonst ist es oft grau. Im Laufe des Vormittags lockert es auf. Danach wird es freundlich und warm mit meist 22 bis 25 Grad. Am Abend ziehen wieder Schauer und Gewitter auf, im Allgäu örtlich auch kräftiger. Der Radio Schwaben 3-Tage-Trend. Morgen ist es wechselhaft, im Oberallgäu und teils auch im Mindeltal mit einzelnen Gewittern. Später gibt es etwas freundlichere Phasen bei 17 bis 19 Grad. Am Donnerstag zeigt sich zunächst noch öfter die Sonne. Nachmittags folgen erneut Schauer und zum Freitag ist es unbeständig mit weiteren Regenfällen in Bayerisch-Schwaben und dem Allgäu. Im Moment meldet Pöttmes stark bewölkt bei 11 Grad, in Erkheim trocken bei 11 Grad, in Nördlingen bedeckt bei 11 Grad.
0: 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Es ist 6 Uhr und 56 Minuten. 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
2: Ich bin Pia Wegner. Guten Morgen. In der Europäischen Union wird heute über die Rechte von Fluggästen debattiert. Wie genau die in Zukunft aussehen sollen, da sind sich das EU-Parlament und die Mitgliedstaaten aber noch nicht einig. Dieter Ebeling berichtet aus Brüssel.
3: Schon im vergangenen Sommer schlugen die EU-Regierungen vor, die Rechte von Fluggästen zu verschlechtern. Bei Verspätungen ab 4 bis 6 Stunden sollten nur noch Entschädigungen zwischen 300 und 500 Euro gezahlt werden. Die EU-Abgeordneten sind dagegen. Sie wollen die bisherigen höheren Entschädigungen ab 2 Stunden nicht antasten. Und sie fordern das Recht auf ein Handgepäckstück festzuschreiben.
2: Auch Beamte sollen langfristig einen Beitrag in die gesetzliche Rentenversicherung einzahlen müssen. Dafür spricht sich Bundesarbeitsministerin Baas aus. Der Rheinischen Post sagte die SPD-Politikerin, für eine große Reform brauche man ein gemeinsames System. Wenn alle einzahlen würden, dann hätte man mehr im Topf und der Staat müsse nicht so viel zuzahlen, so Baas weiter. Heute beginnt in Regensburg der Prozess gegen einen 21-jährigen Syrer. Er soll im vergangenen Sommer in einem ICE in Niederbayern mit einer Axt auf Fahrgäste losgegangen sein. Zwei Menschen wurden dabei schwer am Kopf verletzt. Die Staatsanwaltschaft geht davon aus, dass er psychisch krank ist und will ihn dauerhaft in einer psychiatrischen Klinik unterbringen. Für die deutsche Fußballnationalmannschaft beginnt heute das WM-Abenteuer. Am Nachmittag geht's für das DFB-Team von Frankfurt aus in die USA, genauer gesagt nach Chicago. Dort steigt am Samstag auch das letzte deutsche Testspiel vor dem WM-Auftakt. Gegner ist Gastgeber USA. Los geht das Turnier dann am 11. Juni. Der erste Gruppengegner der Deutschen ist 3 Tage später Curaçao.
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4: Servus, eine Meldung haben wir von der B17 Landsberg Richtung Augsburg, da haben wir einen Unfall bei Stadtbergen, plant da mehr Zeit ein und passt besonders gut auf.
5: Ich habe 2 Blitze für euch in Augsburg, einmal die Friedberger Straße und Hans-Böckler Straße.
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4: Kurze Woche, es ist schon wieder Dienstag. Was heute bei euch so los?
5: Martina aus Wildpolsried hat uns geschrieben, heute geht es Blumen kaufen für Donnerstag. Frohen Leichnam kommt und ich habe noch gar nichts geschafft. Ich wünsche euch allen jetzt schon mal einen tollen Feiertag und einen stressfreien Dienstag.
4: Das wünschen wir dir ebenso, Martina. Und sehr gute Erinnerungen. Frohen Leichnam, ne? Feiert nicht jeder, schon klar, aber die Blumenläden, die werden heute und morgen auf jeden Fall voll sein. Also falls ihr was braucht. Zack, zack.
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8: Nein.

0: Verträumt läuft langsam der Verkehr an in der Reichstraße in Donauwörth. Die kleinen Läden öffnen nach und nach in der Augsburger Altstadt und die ersten schlendern ganz gemütlich über den Wochenmarkt in Memmingen.
1: Mit Radio Schwaben erwachte Dienstag in unserer Region. Aber Moment, was ist denn da los? Schlangen vor den Blumenläden?
0: Brutale Begonienbegutachtungen, panische Primelproteste, obszöne Orchideenovation. Was hat das zu bedeuten?
1: Oh mein Gott.
0: Richtig, übermorgen ist Frohen Leichnam. Der Radio Schwaben Gartenexperte Markus Schorer ist mit uns.
2: Die Gräberbepflanzung steht an. Die alten Pflanzen runter und das Unkraut frühzeitig entfernen, bevor es aussieht. Dann ist eigentlich den ganzen Sommer Ruhe mit Unkraut. Gute Graberde verwenden und natürlich eine Grunddüngung mit in die Erde einarbeiten. Die Pflanzen, wo ihr dann drauf pflanzt, werden es euch danken. Nach den Pflanzen bitte stark wässern und dann die nächsten 2 Wochen auch darauf achten. Die Pflanzen sind noch nicht eingewurzelt, die brauchen in der Zeit einfach mehr Wasser. Später werden die Gießintervalle dann kleiner. Und Achtung, die Schnecken haben auch Hunger. Wenn es gar nicht anders geht und Absammeln keine Option ist, kann man auch ein Schneckenkorn verwenden.
1: Wir wissen, ihr wisst, wie man die Gräber richtig toll aussehen lässt zum großen Feiertag. Aber dennoch schaden ja ein paar neue Ideen nie. Vielen Dank an unseren Radioschwaben-Gartenexperten Markus Schorer.

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1: So, und ich durfte mir jetzt schon wieder anhören von der lieben Franzi. Hey, wenn du mal ein Date hast, ich habe voll die tolle Idee und so weiter und so weiter. Ich liebe es ja.
2: Ja.
1: Franzi, was ist denn jetzt los hier? Was
2: also,
1: hast du denn?
2: Heute um 15.30 Uhr hätte man die Chance, ins Planetarium Augsburg zu gehen. Mhm. Da geht's nämlich in die Tiefe des Kosmos. Das ist eine einstündige Vorstellung aus einer Kombination aus Live-Moderation und dem aktuellen Sternenhimmel.
1: Oh.
2: Und ich selber war noch nie in so einem Planetarium, aber ich stelle es mir irgendwie total romantisch vor und ich sehe es immer in den Filmen und in den Serien, wenn die da so ihr Date haben. Ich glaube, das ist echt was Besonderes.
1: Das glaube ich auch, ist eine gute Idee auf jeden Fall. Vielen Dank für den Tipp, liebe Franzi.
2: Gerne.
1: Und nochmal so ein kleiner Date-Tipp oder generell, wenn ihr dann noch so ein bisschen Wissen habt, ne, so ein bisschen Weltraumwissen.
2: Sehr beeindruckend.
1: Und dann geht ihr raus nach dem Date, irgendwie noch was trinken und haut dann euer Weltraumwissen raus.
2: Uhuhu.
1: Puh. Und wenn sie das nicht mag, Jungs, dann ist es nicht wert. Fang nicht mit Star Wars an. Das klappt nicht immer. Ja, weißt du, und dann gibt's noch Jar Jar Binks, also das ist ein Gungan, der ist auch Mitglied im Galaktischen Senat und der ist dann während der Klunk ganz, ganz wichtig.
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1: Es ist 7 Uhr und 25 Minuten. 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
2: Heute früh ist es bei uns meist grau, aber noch trocken. Bis zum Mittag lockert es auf. Danach wird es warm mit 22 bis 25 Grad. Am Abend ziehen dann zwischen Nordschwaben und dem Allgäu von Süden her Schauer und Gewitter auf. Im Allgäu teils kräftiger, örtlich auch mit Hagel. In der Nacht sinken die Werte auf 12 bis 15 Grad. Der Radio Schwaben 3-Tage-Trend. Morgen geht es wechselhaft weiter mit einzelnen Schauern und vor allem Richtung Allgäu auch Gewittern. Dazu nur noch 17 bis 19 Grad. Am Donnerstag zeigt sich zunächst noch öfter die Sonne, später folgen erneut Schauer. Am Freitag ist es unbeständig mit weiteren Regenfällen und etwas kühler. Die aktuellen Wetterwerte. In Affing 14 Grad und stark bewölkt, in Nesselwang 13 Grad und trocken, in Rhein am Lech 12 Grad und bedeckt.
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3: Und wir haben was für euch. Bitte aufpassen, B17 Landsberg Richtung Augsburg, da man Stau zwischen Augsburg-Göggingen und Stadtbergen plant mit Zeit ein. Und die B19 noch Oberstdorf Richtung Kempten zwischen Herzmanns und Waltenhofen Süd ebenfalls 2 Kilometer Stau. Da bitte auch mehr Zeit einplanen.
4: Ich habe Blitzer für euch, der erste auf der A8 bei Gesthofen, dann in Augsburg, Klinkerberg, Hans-Böckler-Straße, Zugspitzstraße und die Friedberger Straße.
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3: Jetzt wird's interaktiv. Bitte aufwachen, guten Morgen, ihr Lieben. Wir hoffen, ihr seid wach.
4: Die Region braucht euch jetzt, also nicht jetzt sofort, aber in den nächsten 10 Minuten. Wir wollen mal wieder einen Preis in unsere Region holen und wir brauchen euch alle dafür.
3: Gleich gibt's alle Infos. Macht euch bereit, holt euch was zum Mitschreiben und einen Kaffee. Gleich ist euer Einsatz gefragt.
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0: Auf jeden Fall.
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1: Hallöchen.
0: Schön, dass ihr eingeschaltet habt. Und viele wissen es vielleicht von euch schon, manche vielleicht auch nicht. Wir beide kommen eigentlich aus dem Einzelhandel.
1: Ja, da haben wir ein paar Jährchen gearbeitet und wir können euch sagen, dadurch, dass am Donnerstag Feiertag ist, geht heute am besten einkaufen, denn am Mittwoch, da ist die Bude voll.
0: Ja, definitiv. Also es wird brutal. Der Tag vor dem Feiertag ist immer krass.
1: Der schlimmste, also, ja.
0: Selbst wenn nach diesem Feiertag kann man ja noch Freitag und Samstag einkaufen.
1: Das ist egal.
0: Aber es ist völlig egal und vor allem, ihr könnt davon ausgehen, dass nicht nur morgen die Läden voll sind, sondern Freitag und Samstag.
1: Ja.
0: Die Leute werden eskalieren.
1: Und ich sag euch mal was. Es ist wirklich ein gut gemeinter Rat von mir. Man denkt sich jetzt, ach, ich gehe ganz in der Früh. Nee, die Idee haben viele und der Laden ist meistens schon ab 8 Uhr richtig voll.
0: Ja, also wirklich, wenn es nicht anders geht bei euch, vielleicht sogar noch eher abends gehen. Da muss man halt damit rechnen, dass manchmal gewisse Sachen, vor allem in der frische Abteilung, Obst oder auch bei Milch und so Milchprodukte, da schon ein bisschen vergriffen sind oder nicht mehr das Allerbeste da ist. Aber damit muss man dann vielleicht leben. Aber wirklich, es ist am besten, geht heute, wenn ihr es irgendwie organisieren könnt und kauft so viel ein wie möglich. Und auch ganz, ganz wichtig, vor allem Blumen.
1: Oh, stimmt.
0: Das A und O, es ist Fronleichnam, die Blumenläden werden voll sein. Vor allem morgen, da fällt es vielen noch ein. Also falls ihr noch Blumen braucht, das würde ich heute erledigen.
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3: Heute ist es bei uns am Vormittag zwischen Donau und den Alpen noch meist grau. Bis zum Mittag lockert es aber auf und danach wird es angenehm warm mit rund 22 bis 25 Grad. Am Abend ziehen in Bayerisch-Schwaben und dem Allgäu von Süden her Schauer und Gewitter auf, im Allgäu örtlich auch kräftiger. In der Nacht bleibt es wechselhaft und die Luft kühlt auf etwa 12 bis 15 Grad ab. Der Radio Schwaben 3-Tage-Trend. Morgen geht es mit vielen Wolken weiter. Dazu erst einzelne Schauer, später auch freundliche Abschnitte und nur noch 17 bis 19 Grad. Am Donnerstag zeigt sich zunächst noch etwas Sonne. Nachmittags folgen wieder Schauer und zum Freitag bleibt es unbeständig mit weiteren Regenfällen. Derzeit meldet Dinkelscherben 13 Grad bei bedecktem Himmel, in Sonthofen 11 Grad bei starker Bewölkung, in Wertingen 14 Grad bei bedecktem Himmel.
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0: Es ist 7 Uhr und 57 Minuten. 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
5: Ich bin Pia Wegner. Guten Morgen. Für Lkw-Fahrerinnen und Lkw-Fahrer soll es einfacher werden, einen Parkplatz zu finden. Ab heute gibt es den Stellplatzinformationsdienst mit Daten von gut 1800 Rastplätzen. Jan-Henner Reitze berichtet.
6: Lkw-Fahrer sollen nicht mehr lange suchen müssen und so auch schneller runter von Autobahnen und anderen Straßen, wo sie anderen im Weg rumfahren. Gespeist wird die Stellplatzsuchhilfe mit Daten aus dem Mautsystem, nahezu in Echtzeit. Ruhezeiten sollen so besser eingehalten werden können und am Ende alle Verkehrsteilnehmer profitieren von mehr Platz auf den Straßen und einer verbesserten Sicherheit.
5: In Bayern leben deutschlandweit die wenigsten Menschen in Armut. Zum Vergleich, im Freistaat gelten rund 12,5% der Bevölkerung als arm. In Bremen sind es mehr als 27%. Dort lebt also mehr als jede vierte Person in Armut. Wie der Paritätische Wohlfahrtsverband mitteilte, ist der Unterschied der Lebensverhältnisse zwischen dem Süden und strukturschwachen Regionen in Nord und Ost zuletzt größer geworden. Innerhalb Bayerns ist die Armutsquote in Schwaben am niedrigsten. Die Europäische Union will mehr Abschiebungen ermöglichen und hat daher den Weg für sogenannte Rückkehrzentren in Drittstaaten freigemacht. Darauf einigten sich jetzt die Vertreter des Europaparlaments und der Regierungen der Mitgliedsländer. In diese Zentren außerhalb der EU sollen abgelehnte Asylbewerber kommen, die nicht in ihre Herkunftsländer zurückgebracht werden können. Wo solche Zentren errichtet werden könnten, ist noch unklar. In den Playoffs der Basketball-Bundesliga hat der FC Bayern sein zweites Halbfinalspiel gegen Bonn gewonnen, nämlich mit 91-69. Für Bamberg lief es weniger erfolgreich. In Berlin gab es eine 71-85 Niederlage. Und die Fußballer der Würzburger Kickers steigen in die dritte Liga auf. Nach einem 1-0 Auswärtssieg im Hinspiel gewann das Team auch das Relegationsrückspiel gegen Lok Leipzig mit 2-1.
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7: Und nach wie vor haben wir noch die Meldung von der B19 Oberstdorf Richtung Kempten. Zwischen Herzmanns und Waltenhofen Süd haben wir 2 Kilometer Stau, plant ein bisschen mehr Zeit ein.
8: Ich habe Blitze für euch auf der A8 Stuttgart Richtung München bei Gesthofen, in Augsburg, Klinkerberg, Hans-Böckler-Straße und Zugspitzstraße und in Durach die Vorwaldstraße.
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7: Der zweite Tag der Woche, es ist ein Dienstag, aber es ist eine kurze Woche.
8: Ja, am Donnerstag ist Feiertag und viele sind bestimmt richtig clever und haben sich einen Brückentag genommen.
7: Ja, das ist großartig, wir haben es nicht gemacht, oder?
8: Nein.
7: Verdammt. Naja, aber auf jeden Fall wollen wir da ganz, ganz schnell hin und umso schneller wir durchkommen, umso besser ist es. Deswegen geht's jetzt die 80er ab 8.
8: Ab 8.
7: Das wollte ich auch sagen. Ja, eine halbe Stunde nur 80er. Franzi, willst du auch noch mal was sagen?
8: Schön, dass ihr da seid.
7: Wunderbar.
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0: Und hier sind wir bei den 80ern, aber 8,5 Stunden. Nur 80er auf Radio Schwaben. Und heute, vor genau 39 Jahren, kam es raus, eins der größten Alben der 80er, Whitney Houstons zweites Album.
1: Dieses Album hieß Whitney und hatte insgesamt 4 Nummer-1-Hits.
0: Absoluter Wahnsinn. Mhm. Und man denkt ja immer so, das ist einfach krass, wie das so passiert und so. Aber das war wirklich so geplant, das kann man nicht anders sagen. Denn es waren so viele Leute an diesem Album beteiligt. Da waren Leute dabei, die haben für Madonna geschrieben.
1: Wow.
0: Die haben für Cyndi Lauper geschrieben. Zum Beispiel True Colors waren damit dabei. Will Jennings war zum Beispiel dabei. Der hat später die Lyrics für My Heart Will Go On geschrieben.
1: Wow.
0: Und so weiter und so weiter.
1: Okay.
0: Das war wirklich eins der besten Teams, das man sich überhaupt vorstellen kann. Und es hat sich definitiv gelohnt. Über 20 Millionen Mal wurde dieses Album verkauft.
1: Krass.
0: Und der größte Hit, der drauf war, natürlich der hier. I Wanna Dance With Somebody Who Loves Me. Whitney Houston für euch.

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0: die 80er ab 8 hier auf Radio Schwaben. Eine halbe Stunde nur 80er. Und dieses Mal haben wir was anderes für euch, nämlich einen Musikwunsch.
1: Und zwar vom lieben Max aus Krumbach. Der hat uns auf was hingewiesen. Vielen Dank, Max. Wir hatten es wirklich nicht auf dem Schirm, aber zum Glück haben wir es jetzt trotzdem im Programm. Tony Hadley hat Geburtstag. Und wer jetzt denkt, Tony Hadley, ich bin mir nicht sicher, wer das ist. Das ist der Sänger von Spandau Ballet. Ja, der wird heute 66.
0: Happy Birthday.
1: Tony, du weißt, mit 66 fängt das Leben an. Alles Gute dir, feier ordentlich. Und wir hören jetzt natürlich den Musikwunsch vom lieben Max. Er hat sich Gold gewünscht. Und das ist ein Ding, der geht einfach immer.
0: Falls ihr auch einen Musikwunsch habt, könnt ihr den gerne mitteilen unter der 08000 11 82 11, unsere WhatsApp-Hotline.
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1: Es ist 8 Uhr und 24 Minuten. 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
2: Heute ist es bei uns am Vormittag noch grau und meist trocken. Bis zum Mittag lockert es etwas auf. Am Nachmittag wird es warm mit meist 22 bis 25 Grad. Gegen Abend ziehen zwischen Nordschwaben und dem Allgäu von Süden her Schauer und Gewitter auf. Im Allgäu teils kräftiger, örtlich auch mit Hagel. In der Nacht kühlt es auf rund 12 bis 15 Grad ab. Der Radioschwaben 3-Tage-Trend. Morgen geht es wechselhaft weiter. Erst mit vielen Wolken, später mit etwas Sonne. Dazu gibt es vor allem im Allgäu und in den Stauden erneut Schauer und einzelne Gewitter. Am Donnerstag zeigt sich zunächst noch freundlicheres Wetter. Am Nachmittag folgen wieder Schauer. Zum Freitag ist es unbeständig mit weiteren Regenfällen und nur wenig Änderung. Derzeit in Mering 15 Grad und stark bewölkt. In Lindau 16 Grad und ebenfalls stark bewölkt. Und in Nersingen 15 Grad.
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4: Und aktuell haben wir keine Meldungen von ADAC oder Polizei.
5: Ich habe Blitzer für euch auf der A8 Stuttgart Richtung München bei Gersthofen. Dann in Augsburg die Hans-Böckler-Straße, Zugspitzstraße und Friedberger Straße, die B17 zwischen Landsberg und Schongau bei Denklingen und in Durach die Vorwaldstraße.
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4: Und ich würde schon sagen, das ist so der erste Punkt, an dem man sich mal so ein kleines bisschen zurücklehnen kann. Warum, Franzi? Ja, die hat nämlich die Kopfhörer gar nicht auf. Ja, Franzi, wir sind noch nicht fertig hier. Franzi ist schon so ein bisschen im Feiertag,
5: sorry,
4: oder?
5: Ja, total.
4: Ja, warum können wir uns denn zurücklehnen, Franzi? Was denkst du denn? Okay, ich übernehme das hier mal. Franzi, trink mal einen Kaffee oder 8. Wir können uns zurücklehnen, denn wir haben den Wochenanfang definitiv hinter uns. Jetzt haben wir nur noch einen Tag und dann ist für viele verlängertes Wochenende. Und den Feiertag am Donnerstag haben wir dann auch direkt vor der Nase. Das wird herrlich. Ich freue mich drauf.
5: Genau das wollte ich auch sagen. Mhm.
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0: schönen guten Morgen hier im Frühstücksradio auf Radio Schwaben. Ja, ein Thema ist momentan, glaube ich, sehr präsent, nämlich Regen. Genau das Thema hat sich auch Lukas Prosser angeschaut bei Wissen in 60 Sekunden.
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2: Ach ja, da ist er wieder, der Regen. Ja, so richtig lang weg ist er ja selten. Aber wie sagt immer mindestens ein Familienmitglied, ein Arbeitskollege oder sonst irgendjemand?
3: Mei, die Natur braucht's, gell?
2: Okay, ja, die Natur hat sich wirklich was dabei gedacht. Wir kennen es noch aus der Schule, nochmal kurz zusammengefasst. Die Sonne erwärmt das Wasser auf der Erde. Das verdunstet irgendwann und wird zu Dampf, eine sogenannte Aggregatsänderung von flüssig zu gasförmig. Weil Gas leichter ist als Flüssigkeit, steigt nach oben. Und umso kälter es da oben wird, umso flüssiger werden die Gaspartikel wieder, bis sie irgendwann zu schwer werden und durch die Erdanziehung wieder zu Boden fallen. Regen, ein perfektes Gleichgewicht. Was für eine geniale Welt. Manchmal läuft es allerdings nicht ganz so. Durch verschiedene Einflüsse ist die Temperatur zum Beispiel dauerhaft sehr hoch. Dann bleibt alles gasförmig und es kann eine sogenannte Dürre entstehen. Die längste Zeit ohne Regen gab es mal in der Atacama-Wüste in Chile. Dort hat es zwischen 1903 und 1918 14,4 Jahre keinen Tropfen geregnet. Also ja, ich habe auch lieber Sommer, Sonne, Kaktus. Aber ich glaube, wenn es bei uns ab und zu mal regnet, dann ist es vielleicht ganz gut so. Ich sagte ab und zu.
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0: Heute Morgen ging es bei uns um den schönsten Wanderweg Deutschlands. Und einer aus dem Allgäu ist nominiert. Melanie Deiber von der Allgäu GmbH hat ihn uns mal vorgestellt.
1: Mit unserer tollen Himmelstürmerroute. Man läuft von Halblech über Nesselwang, Immenstadt, Fischen und Bad Hindelang nach Fronten.
2: Und wir sind spätestens jetzt bereit für Fronleichnam, dank unseren Radioschwaben-Gartenexperten Markus Schorer.
3: Nach dem Pflanzen bitte stark wässern und dann die nächsten 2 Wochen auch darauf achten. Die Pflanzen sind noch nicht eingewurzelt, die brauchen in der Zeit einfach mehr Wasser.
0: Den Dienstag in der Tasche, morgen ist schon wieder Mittwoch. Und dann, wenn der Wecker klingelt, sind wir für euch da und starten in Richtung Feiertag.
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2: Der Vormittag ist bei uns noch grau und meist trocken. Am Mittag ist es in Bayerisch-Schwaben und dem Allgäu freundlich und angenehm warm mit 22 bis 25 Grad. Am Abend ziehen Schauer und teils kräftige Gewitter auf, im Allgäu örtlich auch mit stürmischen Böen. In der Nacht sinken die Werte auf 12 bis 15 Grad. Vorsicht am Abend vor kräftigen Gewittern und stürmischen Böen. Der Radio Schwaben 3-Tage-Trend. Morgen ist es wechselhaft, besonders im Allgäu und rund um Mindeltal und Stauden, mit einzelnen Schauern oder Gewittern. Später gibt es auch mal Auflockerungen, dazu nur noch 17 bis 19 Grad. Am Donnerstag zeigt sich zunächst noch oft trockenes Wetter, nachmittags folgen wieder Schauer. Zum Freitag ist es unbeständig, mit weiteren Regenfällen und nur wenig Änderung. Im Moment meldet Friedberg bedeckt bei 16 Grad, in Buchloe trocken bei 15 Grad, in Nordendorf 16 Grad.
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0: Es ist 8 Uhr und 57 Minuten. 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
4: Ich bin Pia Wegner, guten Morgen. Die EU will die Zuwanderung besser steuern und hat den Weg freigemacht für Rückkehrzentren in Drittstaaten. Was es damit auf sich hat, erklärt Tine Klimach.
5: In die speziellen Rückkehrzentren, sogenannten Return Hubs, außerhalb der EU sollen abgelehnte Asylbewerber kommen, die nicht in ihre Herkunftsländer zurückgebracht werden können. Etwa weil das Heimatland sich weigert, sie zurückzunehmen oder die Bundesregierung keine diplomatischen Beziehungen zu dem betroffenen Staat pflegt.
4: Vor knapp einem Jahr soll er in einem ICE Passagiere mit einer Axt angegriffen haben. Zu dieser Stunde beginnt jetzt in Regensburg der Prozess gegen einen 21-jährigen Syrer. Zwei Menschen wurden bei der Attacke schwer am Kopf verletzt. Die Staatsanwaltschaft wirft dem Mann versuchten Totschlag und gefährliche Körperverletzung vor, geht aber davon aus, dass er wegen einer psychischen Erkrankung schuldunfähig ist. Sie hat deshalb beantragt, ihn dauerhaft in einer Psychiatrie unterzubringen. Bekommen Fluggäste künftig erst bei größeren Verspätungen eine Entschädigung? Fragen wie diese werden heute in der Europäischen Union verhandelt. Die EU-Staaten wollen, dass es erst ab 4 statt wie bisher ab 3 Stunden Verspätung eine Entschädigung gibt, bei Langstreckenflügen sogar erst ab 6 Stunden. Das Parlament hält dagegen und will es bei 3 Stunden belassen. Laut Verbraucherschützern würden 60% der bisher betroffenen Fluggäste ihren Anspruch verlieren. Die Mission Weltmeistertitel, sie beginnt für die deutsche Fußballnationalmannschaft heute. Am Mittag bricht das DFB-Team in Richtung USA auf. Nach 9 Stunden Flug werden Bundestrainer Julian Nagelsmann und seine Mannschaft in Chicago landen. Am kommenden Samstag findet dort auch das letzte Testspiel statt. Gegner ist dann mit Gastgeber USA. Das erste WM-Gruppenspiel der DFB-Elf gegen Curaçao steigt am 14. Juni.
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2: Ruhiger und störungsfreier Verkehr im Sendegebiet. Und hier die neuesten Blitzer auf Radio Schwaben. Auf der Konrad-Adenauer-Allee und der Zugspitzstraße in Augsburg. Auf der A8 bei Gersthofen sowie auf der Vorwaldstraße in Durach. Meldet Staus und Blitzer immer per WhatsApp unter 08000 11 82 11.
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2: Der beste Musikmix aus 80ern, 90er Jahren und aktuellen Hits für das Ries, die Region Augsburg und das Allgäu. Es geht durch den Dienstag. Ich wünsche euch viel Spaß. Und jetzt rein in die nächste halbe Stunde.
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3: Es ist 9 Uhr und 26 Minuten. 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
4: Heute ist es bei uns am Vormittag noch meist bedeckt. Bis zum Mittag lockert es etwas auf. Später wird es warm mit Werten zwischen 22 und 25 Grad. Am Abend ziehen zwischen Nordschwaben und dem Allgäu verbreitet Schauer und Gewitter auf. Im Allgäu örtlich auch kräftiger. In der Nacht kühlt es auf 12 bis 15 Grad ab. Der Radio Schwaben 3-Tage-Trend. Morgen ist es oft noch unbeständig, vor allem Richtung Allgäu mit einzelnen Schauern oder Gewittern. Später gibt es auch freundlichere Abschnitte. Am Donnerstag zeigt sich zunächst noch trockenes Wetter. Am Nachmittag und Abend ziehen erneut Schauer auf. Am Freitag ist es wechselhaft mit weiteren Regenschauern. Aktuell meldet Kissing 17 Grad und bedeckt. In Mauerstetten 15 Grad und trocken. In Kaisheim 16 Grad.
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4: Vorsicht auf der A7 Ulm Richtung Füssen-Reute zwischen Föhringen und Illertissen. Dort hat es einen Unfall gegeben. Der Standstreifen ist blockiert und es befinden sich Personen auf der Fahrbahn. Und hier die neuesten Blitzer auf Radio Schwaben. Auf der Zugspitzstraße in Augsburg und auf der A8 bei Gersthofen. Auf der Vorwaldstraße in Durach, auf der B12 bei Germeringen und auf der B17 bei Denklingen. Kommt gut ans Ziel.
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4: 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Ich begleite euch noch bis 15 Uhr auf Radio Schwaben. Viel Spaß. Für euch am Mikro, Andrea Alimente. Und jetzt für euch Clock Clock mit Out of the Dark, Living Thing von Electric Light Orchestra und George Harrison mit Got My Mind Set on You. 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
1: Am Vormittag ist es bei uns erst einmal dicht bewölkt. Bis zum Mittag bleibt es meist trocken. Am Nachmittag wird es angenehm warm mit rund 22 bis 25 Grad. Später steigt das Schauerrisiko. Örtlich sind auch Gewitter dabei, am ehesten zwischen Nordschwaben und dem Allgäu. In der kommenden Nacht kühlt es auf etwa 12 bis 14 Grad ab. Der Radio Schwaben 3-Tage-Trend. Morgen geht es wechselhaft weiter mit erst vielen Wolken, später Auflockerungen und vor allem mittags und nachmittags einzelnen Schauern oder Gewittern. Am Donnerstag zeigt sich zunächst freundlicheres Wetter, ehe im Tagesverlauf wieder Schauer aufziehen. Und zum Freitag bleibt es unbeständig mit weiteren Schauern, in den Alpenrandlagen zeitweise auch etwas häufiger. In Hornstetten 17 Grad und bedeckt, in Steingaden 14 Grad und trocken, sowie in Tapfheim 17 Grad und stark bewölkt.
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0: Es ist 9 Uhr und 57 Minuten. 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
3: Ich bin Pia Wegner. Die Sommerferien sollten grundsätzlich erst im Juli starten. Das fordert der Deutsche Philologenverband. Hintergrund sind die Abi-Prüfungen. Die Lehrer finden, dass der Zeitdruck bei einem früheren Ferienbeginn einfach zu groß ist. Tanja Wagner berichtet.
4: Schriftliche Abi-Prüfung, mündliche kurz darauf und dann noch mögliche Nachprüfungen. Das alles zeitlich bis Ferienbeginn hinzubekommen, setzt Schüler und Prüfer unter Stress, sagen die Lehrer. Auch sei es ungerecht, wenn manche einfach länger Zeit hätten, sich aufs Abi vorzubereiten.
3: Bayern hat laut dem Armutsbericht des Paritätischen Wohlfahrtsverbandes die niedrigste Armutsquote deutschlandweit. Jeder achte Bayer lebt in Armut, das sind gut 12,5%. Bundesweit liegt die Quote bei 16%. Am besten schneiden Schwaben und Oberbayern ab. In Franken und der Oberpfalz ist die Quote hingegen höher. Besonders betroffen sind Alleinerziehende und Menschen ohne Job. Der Verband warnt die Regierung vor Einsparungen im Sozialbereich. Die meisten Menschen, die 2025 in Deutschland eingebürgert worden sind, haben ihre ursprüngliche Staatsbürgerschaft behalten. Wie eine Umfrage des Mediendienstes Integration zeigt, lag die Quote der Doppelstaatigkeit bei 85-98%. Die wenigen Neubürger, die sich dagegen entschieden haben, taten das, weil sie entweder vor der Einbürgerung staatenlos waren oder weil ihr Herkunftsland die Mehrstaatigkeit nicht gestattet. Die Bahn arbeitet daran, pünktlicher zu werden. Und das scheint ihr immer besser zu gelingen. Im Mai hat das Unternehmen seine selbstgesteckten Ziele erreicht, schreibt die Süddeutsche Zeitung. Demnach waren etwas mehr als 61% der ICE- und Intercity-Züge pünktlich. Damit lag die Quote zwar unter den Werten der beiden Vormonate, blieb aber oberhalb der Marke von 60%. Nicht erfasst werden in der Statistik ausfallende Züge.
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1: Vorsicht auf der A8 Stuttgart Richtung München zwischen Leipheim und Günzburg. Reifenteile liegen auf der Fahrbahn. Außerdem steht dort ein defekter LKW, der den Standstreifen blockiert. Und hier die neuesten Blitzer auf Radio Schwaben. Auf der A8 bei Gersthofen und in der Idlinger Straße in Landsberg. In der Nadenbergstraße in Heimenkirch sowie in der Vorwaldstraße in Durach. Gute und sichere Fahrt.
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1: Der beste Musikmix aus 80er, 90er Jahren und aktuellen Hits. 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Andrea Alimente begleitet euch durch den Dienstag. Hier ist die nächste Musikrunde.
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0: Es ist 10 Uhr und 28 Minuten. 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
1: Am Vormittag ist es bei uns meist dicht bewölkt und bis zum Mittag gibt es noch einmal angenehm warme 22 bis 25 Grad. Später entwickeln sich zwischen Nordschwaben und dem Allgäu, vor allem Richtung Allgäu und rund um Augsburg, einzelne Schauer und Gewitter. Am Abend zieht stellenweise Regen durch, im Oberallgäu auch etwas anhaltender.
0: Der Radio Schwaben 3-Tage-Trend.
1: Morgen ist es oft noch trocken, später nehmen Schauer und einzelne Gewitter wieder zu. Dazu ist es mit 17 bis 19 Grad spürbar frischer. Am Donnerstag zeigt sich zunächst auch mal die Sonne, nachmittags folgen erneut Schauer und zum Freitag ist das Wetter wechselhaft mit weiteren Regenfällen. Die aktuellen Wetterwerte: in Neusäß 18 Grad bei bedecktem Himmel, in Oberstdorf 16 Grad und trocken, in Burgau 18 Grad bei starker Bewölkung.
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1: Uns liegen im Moment keine Staus und Behinderungen vor. Und hier die neuesten Blitzer auf Radio Schwaben. Auf der B17 bei Denklingen und auf der Hadubertstraße in Friedberg. Auf der B12 bei Germeringen, auf der Iglinger Straße in Landsberg sowie auf der A96 bei Leutkirch gibt es eine Abstandsmessung. Die kostenfreie Verkehrs- und Blitzer-Hotline 08000 11 82 11.
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1: Ob im Auto, bei der Arbeit oder zu Hause. Egal wo ihr seid, wir sind bei euch. Jetzt kommt der Soundtrack für euren Abend. Freut euch auf Olivia Dean mit So Easy, Everybody Wants to Rule the World von Tears for Fears und Mike and the Mechanics mit Everybody Gets a Second Chance.
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2: Heute ist es bei uns am Mittag meist dicht bewölkt. Später wird es noch einmal angenehm warm, ehe am Abend von Westen her Schauer und örtlich auch Gewitter aufziehen. In Bayerisch-Schwaben und dem Allgäu teils etwas kräftiger. In der Nacht kühlt es auf etwa 12 bis 14 Grad ab. Der Radio Schwaben 3-Tage-Trend. Morgen ist es oft noch grau, später gibt es Auflockerungen, am Nachmittag dann erneut einzelne Schauer oder Gewitter, dazu nur noch 17 bis 19 Grad. Am Donnerstag zeigt sich zunächst öfter die Sonne, ehe nachmittags wieder Schauer durchziehen. Am Freitag bleibt es wechselhaft mit weiteren Regenfällen. Die aktuellen Wetterwerte. Stadt Bergen 19 Grad und bedeckt, Buxheim 19 Grad sowie Wemding 18 Grad und trocken.
0: 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Es ist 10 Uhr und 56 Minuten. 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
3: Ich bin Joshua Heise. Für Lkw-Fahrerinnen und Fahrer soll es einfacher werden, einen Parkplatz zu finden. Ab heute gibt es den Stellplatzinformationsdienst mit Daten von allen gut 1800 Rastplätzen. Jan-Henner Reitze berichtet.
4: Lkw-Fahrer sollen nicht mehr lange suchen müssen und so auch schneller runter von Autobahnen und anderen Straßen, wo sie anderen im Weg rumfahren. Gespeist wird die Stellplatzsuchhilfe mit Daten aus dem Mautsystem, nahezu in Echtzeit. Ruhezeiten sollen so besser eingehalten werden können und am Ende alle Verkehrsteilnehmer profitieren von mehr Platz auf den Straßen und einer verbesserten Sicherheit.
3: Recherchen der ARD zeigen, mindestens zwei Landeskriminalämter, darunter das LKA Mecklenburg-Vorpommern und das LKA Brandenburg, haben bei Ermittlungen Standortdaten aus Handy-Apps genutzt, also Daten, die eigentlich für die Werbeindustrie gesammelt werden. Strafrechtler sagen, das sei rechtswidrig, die Daten seien nicht für Polizeiarbeit gedacht. Die Sommerferien sollten überall frühestens im Juli beginnen, das fordert der Philologenverband. Begründung: Ein früher Start in die Ferien verursache vor den Prüfungen Stress, weil diese und die Korrekturen pünktlich vor Ferienbeginn abgeschlossen sein müssten. Den frühesten Beginn der Sommerferien haben Hessen, Rheinland-Pfalz und das Saarland. Bekommen Fluggäste künftig erst bei größeren Verspätungen eine Entschädigung? Fragen wie diese werden heute in der Europäischen Union verhandelt. Die EU-Staaten wollen, dass es erst ab 4 statt wie bisher ab 3 Stunden Verspätung eine Entschädigung gibt. Bei Langstreckenflügen erst ab 6 Stunden. Das Parlament hält dagegen und will es bei 3 Stunden belassen. Wer online eine Partnerin oder einen Partner sucht, entscheidet häufig auch nach politischer Orientierung. Das haben Forscher an der Uni Köln herausgefunden. Ausgewertet haben sie vor allem Ergebnisse in den USA. Allerdings, so die Forscher, gäbe es Parallelen zum Verhalten von Singles in Deutschland. Wer politisch anders denkt, passt demnach nicht zu Lebensstil und Werten.
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2: Vorsicht auf der B10 Augsburg Richtung Ulm zwischen Brandstätter See und Neu-Ulm Ost. Dort liegen Gegenstände auf der Fahrbahn. Und hier die neuesten Blitzer auf Radio Schwaben. Auf der Friedrich-Ebert-Straße in Augsburg und der Hardubert-Straße in Friedberg. Auf der Hauptstraße in Odelzhausen. Auf der B12 bei Germeringen sowie auf der B17 bei Denklingen. Auf der A8 bei Leipheim gibt es eine Abstandsmessung. Die kostenfreie Verkehrs- und Blitzer-Hotline 08000 11 82 11.
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2: Ob im Auto, bei der Arbeit oder zu Hause. Egal wo ihr seid, wir sind bei euch. Starten wir rein. Mein Name ist Andrea Alimente.
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1: Es ist 11 Uhr und 24 Minuten. 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
2: Am Mittag ist es bei uns meist dicht bewölkt. In Bayerisch-Raben und im Allgäu sind im weiteren Verlauf zunächst noch trockene Phasen dabei. Am Abend ziehen dann verbreitet Schauer und teils Gewitter durch. Im Oberallgäu auch länger anhaltender Regen. Bei 22 bis 25 Grad.
3: Der Radio Schwaben 3-Tage-Trend.
2: Morgen gibt es teils dichte Wolken, örtlich auch Schauer oder einzelne Gewitter. Später auch zwischendurch freundlichere Abschnitte bei nur noch 15 bis 19 Grad. Am Donnerstag zeigt sich erst noch öfter die Sonne. Nachmittags und abends folgen wieder Schauer. Am Freitag ist das Wetter wechselhaft mit weiteren Regenfällen und einzelnen Gewittern. Aktuell meldet Zusmarshausen 19 Grad und bedeckt, Kaufbeuren 18 Grad und trocken sowie Asbach-Bäumenheim 19 Grad.
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2: Vorsicht auf der A7 Füssen-Reute Richtung Ulm zwischen Raststätte Allgäuer Tor Ost und Woringen. Dort liegt ein Spanngurt auf der Fahrbahn. Vorsicht auch auf der B10 Augsburg Richtung Ulm zwischen Brandstätter See und Neu-Ulm Ost. Dort liegen Gegenstände auf der Fahrbahn. Auf der B300 Augsburg Richtung Eichach zwischen Ecknach und Eichach Süd staut es sich auf 2 Kilometern. In der Gegenrichtung zwischen Eichach Ost und Ecknach ebenfalls auf 2 Kilometern. Auf der B16 Kaufbeuren Richtung Füssen staut es sich in Füssen auf der Augsburger Straße bis zur Sebastianstraße zwischen Strausbergstraße und König-Ludwig-Brücke auf 2 Kilometern. Der Zeitverlust beträgt bis zu 15 Minuten. Und hier die neuesten Blitzer auf Radio Schwaben. Auf der Friedrich-Ebert-Straße in Augsburg, auf dem Mitterweg in Eichach und auf der Hadubert-Straße in Friedberg. Auf der A8 bei Leipheim gibt es eine Abstandsmessung. Gute und sichere Fahrt.
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2: 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Einen schönen Mittag wünsche ich euch. Jetzt einfach genießen. Freut euch auf Taylor Swift mit Elizabeth Taylor, Harden My Heart von Quarterflash und The Pointer Sisters mit I'm So Excited.
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3: Heute Mittag ist es bei uns meist bedeckt. Im weiteren Verlauf sind erst nur vereinzelt Tropfen dabei. Am Abend ziehen dann verbreitet Schauer und örtlich auch Gewitter durch. Zwischen Nordschwaben und dem Allgäu, im Oberallgäu teils mit kräftigerem Regen. Dazu ist es noch warm mit 22 bis 25 Grad. In der Nacht kühlt es auf 11 bis 14 Grad ab. Der Radio Schwaben 3-Tage-Trend. Morgen ist es oft grau, stellenweise schon mit Schauern oder einzelnen Gewittern, später wechselhaft mit kurzen freundlichen Phasen und nur noch mäßig warm bei 17 bis 19 Grad. Am Donnerstag zeigt sich zunächst noch öfter die Sonne, nachmittags folgen erneut Schauer. Am Freitag geht es ähnlich weiter, mit vielen Wolken und wieder zeitweiligem Regen in Bayerisch-Schwaben und dem Allgäu. Aktuell meldet Schwabmünchen trocken bei 19 Grad. In Bad Hindelang 19 Grad, in Holzheim bedeckt bei 19 Grad.
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0: Es ist 11 Uhr und 58 Minuten. 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
5: Ich bin Joshua Heise. Teure Kollekte. Wer den Kölner Dom besuchen will, muss ab Juli einen Eintritt von 12 Euro zahlen. Das Domkapitel hat die neuen Ticketpreise veröffentlicht. Kinder und Menschen mit Behinderung kommen weiter kostenlos rein, ebenso Besucher von Gottesdiensten. Mit den Einnahmen soll der Erhalt des Doms bezahlt werden. Das hat allein im Jahr 2024 14 Millionen Euro gekostet. In Deutschland sind im letzten Jahr so viele Fälle von Diskriminierung gemeldet worden wie noch nie zuvor. Nach Angaben der Bundesantidiskriminierungsbeauftragten Attermann wandten sich rund 13.000 Menschen an Beratungsstellen. Ein Anstieg um 15% im Vergleich zum Vorjahr. Fast die Hälfte der Fälle betraf demnach rassistische Diskriminierung, etwa am Arbeitsplatz oder bei der Wohnungssuche. Der Durchschnittsmensch in Deutschland ist 1,73 Meter groß und wiegt 78,3 Kilo, so der Mikrozensus 2025 vom Statistischen Bundesamt. Außerdem sind über 53% der Erwachsenen übergewichtig. Tanja Wagner berichtet.
6: Am schwersten sind die Menschen hierzulande dabei in ihren 50ern, am leichtesten die 18- bis 24-Jährigen. Die sind dafür aber eher größer als der deutsche Durchschnitt. Und mehr als die Hälfte der Deutschen gelten mit einem BMI von mehr als 25 als übergewichtig, was vor allem an den Männern liegt. Knapp 2/3 von ihnen tragen einen Wohlstandsbauch mit sich herum.
5: Bayern hat das trockenste Frühjahr seit Beginn der Wetteraufzeichnungen vor 145 Jahren hinter sich. Besonders trocken war es laut dem Deutschen Wetterdienst im nördlichen Niederbayern und der südlichen Oberpfalz. Der DWD betont aber, solche Trockenperioden sind kein neuzeitliches Phänomen. In Regensburg hat es im Frühjahr 1841 sogar noch deutlich weniger geregnet. Die Mission Weltmeistertitel beginnt für die deutsche Fußballnationalmannschaft schon heute. Das DFB-Team bricht von Frankfurt nach Chicago auf. Dort findet am kommenden Samstag auch das letzte Testspiel gegen Mitgastgeber USA statt. Das erste WM-Gruppenspiel steigt am 14. Juni gegen Curaçao.
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3: Vorsicht auf der A7 Füssenreute Richtung Ulm. Zwischen Raststätte Allgäuer Tor Ost und Woringen liegt ein Spanngurt auf der Fahrbahn. Zwischen Vöhringen und Dreieck Hittistetten besteht wegen einer ungesicherten Unfallstelle Gefahr. Der Standstreifen ist blockiert. In der Gegenrichtung, also auf der A7 Ulm Richtung Füssenreute, zwischen Memmingen Süd und Rastplatz Woringen brennt ein PKW. Der Standstreifen ist blockiert und es besteht Gefahr durch Personen auf der Fahrbahn. Auf der B16 Kaufbeuren Richtung Füssen staut es sich in Füssen auf der Augsburger Straße bis zur Sebastianstraße zwischen Strausbergstraße und König-Ludwig-Brücke auf 1 Kilometer mit bis zu 9 Minuten Zeitverlust. Und hier die neuesten Blitzer auf Radio Schwaben. In der Heidenheimer Straße in Günzburg und im Mitterweg in Eichach. In der Lingener Straße in Durach, in der Hauptstraße in Dietmannsried sowie in der Mozartstraße in Kempten. Kommt gut ans Ziel.
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1: Es ist 12 Uhr und 27 Minuten. 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
2: Am Mittag ist es bei uns zwischen Nordschwaben und dem Allgäu noch dicht bewölkt. Im weiteren Verlauf bleibt es meist trocken. Am Abend ziehen von Süden her wieder Schauer und einzelne Gewitter auf, im Allgäu teils etwas kräftiger. Dazu ist es noch warm mit rund 22 bis 25 Grad.
3: Der Radio Schwaben 3-Tage-Trend.
2: Morgen ist es oft grau, stellenweise mit Schauern. Später gibt es kurze Auflockerungen, bevor sich am Mittag und Nachmittag erneut Schauer und einzelne Gewitter entwickeln. Die Höchstwerte liegen dann nur noch bei 17 bis 19 Grad. Am Donnerstag zeigt sich zunächst freundlicheres Wetter. Nachmittags folgen wieder Regenschauer. Zum Freitag hin ist es wechselhaft mit weiteren Schauern und einzelnen Gewittern. Aktuell meldet Königsbrunn bedeckt bei 22 Grad, Füssen bei 21 Grad sowie Harburg bedeckt bei 19 Grad.
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2: Vorsicht auf der A7 Ulm Richtung Füssenreute. Zwischen Memmingen Süd und dem Rastplatz Woringen brennt ein PKW. Der Standstreifen ist blockiert, außerdem sind Personen auf der Fahrbahn. Auf der A7 Füssenreute Richtung Ulm besteht zwischen Vöhringen und dem Dreieck Hittestetten Gefahr durch eine ungesicherte Unfallstelle. Der Standstreifen ist blockiert. Vorsicht auch auf der A8 Stuttgart Richtung München. Zwischen der Raststätte Ebenbergen Süd und Neusäß steht ein defekter LKW. Außerdem liegen Reifenteile auf der Fahrbahn. Auf der B16 Kaufbeuren Richtung Füssen staut es sich in Füssen auf der Augsburger Straße zwischen der Strausbergstraße und der König-Ludwig-Brücke sowie zwischen der Dr. Enzinger Straße und der König-Ludwig-Brücke. Der Zeitverlust beträgt bis zu 12 Minuten. Und hier die neuesten Blitzer auf Radio Schwaben. Am Pfarrer-Anton-Schwab-Weg in Augsburg und am Mitterweg in Eichach. Auf der Heidenheimer Straße in Günzburg sowie in der Johannesstraße in Lauingen und auf der OAL 23 bei Nesselwang. Gute und sichere Fahrt.
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2: 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Diese Stunde ist für alle, die arbeiten müssen. Und der Mittag auf Radio Schwaben mit Andrea Alimente. Und jetzt für euch Alex Warren mit Ordinary, St. Elmo's Fire von John Parr und Lighthouse Family mit Lifted.
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3: Der frühe Nachmittag ist noch freundlich. Später gibt es verbreitet Schauer und Gewitter, zuerst zwischen Nordschwaben und dem Allgäu, zum Abend dann auch in den übrigen Teilen der Region. Dazu frischt der Wind etwas auf und in der Nacht stehen 12 bis 15 Grad an.
2: Der Radio Schwaben 3-Tage-Trend.
3: Morgen geht es wechselhaft weiter, mit einzelnen Schauern schon am Vormittag und am Nachmittag erneut unbeständig, dazu nur noch 17 bis 19 Grad. Am Donnerstag ist es teils freundlich, später folgen wieder Regen und einzelne Schauer. Zum Freitag zeigt es sich ähnlich wechselhaft, mit weiteren Schauern und örtlich auch Gewittern. In Eichach 22 Grad und bedeckt, in Germeringen 21 Grad und trocken, sowie in Wallerstein 21 Grad.
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2: Es ist 12 Uhr und 58 Minuten. 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
4: Ich bin Joshua Heise. Noch nie haben so viele Menschen in Teilzeit gearbeitet wie zuletzt. Im ersten Quartal waren es über 40%. Gleichzeitig sind 270.000 Vollzeitjobs weggefallen, aber nur 150.000 neue Teilzeitstellen dazugekommen. Und die Teilzeitbeschäftigten arbeiten mit 19 Wochenstunden etwas länger. Positiv, der Krankenstand ist im Vergleich zum Vorjahr leicht gesunken. In Regensburg hat der Prozess um einen Axtangriff in einem ICE in Niederbayern begonnen. Der 21-jährige Angeklagte soll im Juli letzten Jahres Fahrgäste attackiert haben. Mehrere Menschen wurden teils schwer verletzt. Die Staatsanwaltschaft geht davon aus, dass der Beschuldigte wegen einer psychischen Erkrankung schuldunfähig ist und fordert eine dauerhafte Unterbringung in einer Psychiatrie. UNICEF schlägt Alarm. Die Spannungen in Nahost treiben nicht nur die Transportkosten in die Höhe, sondern gefährden auch die Versorgung von Kindern in Krisengebieten. Nach Zahlen des Kinderhilfswerks ist etwa Luftfracht über die Drehkreuze im Nahen Osten um bis zu 150% teurer geworden. Gleichzeitig gehen die Hilfsgelder zurück. Allein im letzten Jahr gab es ein Minus von 4 Milliarden US-Dollar. Dänemark bekommt eine neue Mitte-Links-Regierung. Ministerpräsidentin Frederiksen hat König Frederik X. mitgeteilt, dass sich vier Parteien zu einem Bündnis zusammenschließen. Mit 82 Sitzen wird es eine Minderheitsregierung, das ist in Dänemark aber normal. Die Sozialdemokraten waren bei der Wahl Ende März stärkste Kraft geworden. Ready, set, go. Die deutsche Fußballnationalmannschaft startet am Mittag in die USA. Und mit dem Flug nach Chicago geht auch das WM-Abenteuer los. Thomas Bremser berichtet.
5: Die ersten Tage gilt es, den Jetlag zu überwinden. Das Klima ist sommerlich heiß. Bundestrainer Nagelsmann will die kommenden Tage nutzen und so viel wie möglich trainieren, um den Feinschliff vorzunehmen für den WM-Start. In Chicago stößt dann auch Stürmer Kai Havertz zum Team und macht den 26-Mann-Kader perfekt. Die Generalprobe steigt dann am Samstag gegen Gastgeber USA.
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3: Vorsicht auf der A7 Füssen-Reute Richtung Ulm. Zwischen Föhringen und Dreieck Hittestetten ist der Standstreifen wegen einer ungesicherten Unfallstelle blockiert. Auf der A8 Stuttgart Richtung München zwischen Raststätte Edenbergen Süd und Neusäß steht ein defekter LKW. Außerdem liegen Reifenteile auf der Fahrbahn. Auf der B16 Kaufbeuren Richtung Füssen staut es sich in Füssen auf der Augsburger Straße zwischen Strausbergstraße und König-Ludwig-Brücke sowie zwischen Dr. Enzinger Straße und König-Ludwig-Brücke. Der längste Zeitverlust beträgt bis zu 12 Minuten. Und hier die neuesten Blitzer auf Radio Schwaben. Auf der Oberländer Straße und am Pfarrer-Anton-Schwab-Weg in Augsburg, auf der Heidenheimer Straße in Günzburg sowie am Mitterweg in Eichach. Kommt's gut an.
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3: Es ist 13 Uhr und 26 Minuten. 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
4: Heute am frühen Nachmittag wechseln sich Sonne und Wolken ab. Später ziehen Schauer und einzelne Gewitter durch. Dazu frischt der Wind etwas auf. Zwischen Nordschwaben und dem Allgäu liegen die Höchstwerte heute noch bei 23 bis 26 Grad. In der Nacht kühlt es dann auf 11 bis 15 Grad ab. Der Radio Schwaben 3-Tage-Trend. Morgen geht es wechselhaft weiter. Mit vielen Wolken, einzelnen Schauern und vor allem im Unterallgäu auch schon am Vormittag nass. Am Donnerstag ist es erst noch freundlich. Am Nachmittag folgen wieder Schauer und örtlich Gewitter. Am Freitag zeigt es sich unbeständig. Mit weiteren Schauern dazu nur noch 17 bis 19 Grad. In Gersthofen 23 Grad und bedeckt. In Wertach 21 Grad und stark bewölkt. In Krumbach 23 Grad.
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4: Auf der A8 Stuttgart Richtung München zwischen Raststätte-Edenbergen Süd und Neusess. Vorsicht wegen eines defekten LKW und wegen Reifenteilen auf der Fahrbahn. Auf der B16 Kaufbeuren Richtung Füssen. In Füssen auf der Augsburger Straße zwischen Dr. Enzinger Straße und König-Ludwig-Brücke sowie zwischen Strausbergstraße und König-Ludwig-Brücke jeweils 1 Kilometer Stau mit bis zu 12 Minuten Zeitverlust. Und hier die neuesten Blitzer auf Radio Schwaben. In Augsburg auf der Gabelsberger Straße und der Oberländer Straße sowie in Friedberg auf der Münchner Straße. In Lauingen in der Johannesstraße und in Prittriching auf der LL7 sowie in Sonthofen auf der Sinnwagstraße. Meldet Staus und Blitzer immer per WhatsApp unter 08000 11 82 11.
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4: Für ganz Bayerisch Schwaben und das Allgäu mit euch heute unterwegs Andrea Alimente. Wir spielen nonstop eure Lieblingshits am Stück. Und jetzt für euch Tiffany Harris mit Vertigo, Funky Town von Lips Inc. und Lionel Richie mit Dancing on the Ceiling. Auf geht's!
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1: Heute Nachmittag gibt es bei uns einen freundlichen Mix aus Wolken und Sonne. Gegen Abend ziehen dann verbreitet Schauer und Gewitter durch. Besonders zwischen Nordschwaben und dem Allgäu mit teils recht zügigen Wetterwechseln. Die Höchstwerte liegen heute bei 23 bis 26 Grad. Der Radio Schwaben 3-Tage-Trend. Morgen gibt es teils dichte Wolken, im Allgäu auch schon einzelne Schauer. Später wird es wechselhaft mit etwas Sonne und weiteren Schauern oder einzelnen Gewittern. Dazu nur noch 17 bis 19 Grad. Am Donnerstag geht es zunächst oft trocken und freundlicher los. Nachmittags nimmt die Schauerneigung aber wieder zu. Am Freitag bleibt das Wetter ähnlich unbeständig, mit weiteren Schauern und einzelnen Gewittern. In Welden 23 Grad und bedeckt, in Marktrettenbach 21 Grad, in Jettingen-Scheppach 25 Grad und trocken.
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0: Es ist 13 Uhr und 59 Minuten. 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
3: Ich bin Joshua Heise. In Deutschland sind im letzten Jahr so viele Fälle von Diskriminierung gemeldet worden wie nie zuvor. Nach Angaben der Bundes-Antidiskriminierungsbeauftragten Attermann wandten sich rund 13.000 Menschen an Beratungsstellen. Ein Anstieg um 15% im Vergleich zum Vorjahr. Fast die Hälfte betraf demnach rassistische Diskriminierung, etwa am Arbeitsplatz oder bei der Wohnungssuche. Die neuen verschärften Abschieberegeln der EU stoßen in Deutschland auf Kritik. Geplant sind unter anderem sogenannte Rückkehrzentren außerhalb der EU, in die abgelehnte Asylbewerber geschickt werden sollen. Eine Migrationsforscherin findet das schwierig, da sichergestellt werden müsse, dass die hier geltenden menschenrechtlichen Schutzstandards auch dort gelten. Bislang hat sich noch kein Land bereit erklärt, so ein Zentrum zu bauen. In Tschechien haben Probebohrungen für ein mögliches Atommüllendlager begonnen, nur 60 Kilometer von der bayerischen Grenze entfernt. Am Standort Temelin soll rund 100 Meter tief gebohrt werden, um Grundwasser und Bodenbeschaffenheit zu untersuchen. Drei weitere Standorte sind im Gespräch, aber keine der Gemeinden will Endlager werden. Deshalb sind sie schon vor Gericht gezogen, bislang vergeblich. Zwischen 14,80 Euro und 15,90 Euro wird in diesem Jahr die Maß Bier auf dem Münchner Oktoberfest kosten. Das hat die Stadtverwaltung bekannt gegeben. Damit liegt der Preis in der Spitze noch einmal 10 Cent über dem vom letzten Jahr. Alkoholfreie Getränke kosten zwischen 20 und 40 Cent mehr als 2025. Flug gebucht, Trikot gratis dazu bekommen. Zahlreiche Passagiere des Lufthansa-Flugs von Frankfurt nach Chicago haben am Gate als Überraschung ein Deutschland-Trikot geschenkt bekommen. Sie fliegen nämlich mit derselben Maschine wie die Fußballnationalmannschaft. Anders als bei früheren Turnieren fliegt die DFB-Elf nämlich nicht mit einer Sondermaschine. Die WM in den USA, Mexiko und Kanada beginnt am 11. Juni.
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1: Vorsicht auf der A7 Ulm Richtung Füssen. Reute zwischen Rastplatz Seebach und Rastplatz Leubas. Dort liegen Reifenteile auf der Fahrbahn. Auf der A8 Stuttgart Richtung München zwischen Raststätte Edenbergen Süd und Neusäß steht ein defekter LKW. Außerdem liegen dort Reifenteile auf der Fahrbahn. Auf der B16 Kaufbeuren Richtung Füssen ist in Füssen auf der Augsburger Straße zwischen Dr. Enzinger Straße und König-Ludwig-Brücke 1 Kilometer Stau mit bis zu 9 Minuten Zeitverlust. Und hier die neuesten Blitzer auf Radio Schwaben. Auf der Gabelsberger Straße und der Oberländerstraße in Augsburg sowie auf der Münchner Straße in Friedberg. Auf der LL7 bei Prittriching und auf der Johannesstraße in Lauingen. Kommt gut ans Ziel.
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1: 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Viel Spaß!
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0: Es ist 14 Uhr und 26 Minuten. 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
1: Heute ist es bei uns noch warm und oft wolkig. Im weiteren Verlauf ziehen zwischen Nordschwaben und dem Allgäu von Süden her Schauer und Gewitter auf. Zuerst im Allgäu, später auch in den übrigen Teilen. Dazu frischt der Wind etwas auf. In der Nacht stehen dann etwa 12 bis 15 Grad an. Der Radio Schwaben 3-Tage-Trend. Morgen ist es meist grau, später gibt es einzelne Auflockerungen, am Nachmittag aber erneut Schauer und vereinzelt Gewitter. Dazu nur noch frische 17 bis 19 Grad. Am Donnerstag geht es zunächst freundlicher los, ehe sich nachmittags wieder Regen und Schauer ausbreiten. Und zum Freitag ist es wechselhaft mit weiteren Schauern und nur kurzen, trockenen Phasen. Die aktuellen Wetterwerte. In Rehling 23 Grad, in Jengen 21 Grad und in Weißenhorn 24 Grad. Trocken und stark bewölkt.
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1: Vorsicht auf der A980 Abzweig Waltenhofen. Autobahndreieck Allgäu Richtung Waltenhofen. Zwischen Dreieck Allgäu und Durach. Nach einem Unfall ist der Standstreifen blockiert. Außerdem sind Personen auf der Fahrbahn. Auf der B16 Kaufbeuren Richtung Füssen staut es sich in Füssen auf der Augsburger Straße bis zur Sebastianstraße zwischen Dr. Enzinger Straße und König-Ludwig-Brücke auf 1 Kilometer. Der Zeitverlust beträgt bis zu 9 Minuten. Und hier die neuesten Blitzer auf Radio Schwaben. Auf der B16 bei Günzburg und auf der Münchner Straße in Friedberg. In Neu-Ulm auf der Reuttierstraße und der Hauptstraße sowie auf der Sinnwagstraße in Sonthofen. Kommt gut ans Ziel.
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1: Der beste Musikmix aus 80ern, 90ern und aktuellen Hits. 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Es geht durch den Dienstag. Ich wünsche euch viel Spaß. Und jetzt für euch Kamrat mit Hug Yourself, We Belong von Pat Benatar und Queen mit You Don't Fool Me. Und jetzt rein in die nächste halbe Stunde.
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2: Im weiteren Verlauf ziehen dichte Wolken durch und zum Abend kommen verbreitet Schauer, örtlich auch Gewitter auf. Im Allgäu setzen die Schauer teils etwas früher ein. Dabei kühlt es bis in die Nacht auf rund 12 bis 15 Grad ab. Der Radio Schwaben 3-Tage-Trend. Morgen ist es meist grau, später gibt es einzelne Auflockerungen. Insgesamt ist es aber wechselhaft und mit 17 bis 19 Grad deutlich frischer. Am Donnerstag zeigt sich zunächst noch freundlicheres Wetter, ehe am Nachmittag und Abend erneut Regen und einzelne Schauer durchziehen. Zum Freitag bleibt es unbeständig, mit weiteren Schauern und nur wenig Änderung in Bayerisch-Schwaben und dem Allgäu. In Augsburg 25 Grad und wolkenlos, in Dietmannsried 22 Grad und in Gundelfingen 24 Grad bei bedecktem Himmel.
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0: Es ist 14 Uhr und 58 Minuten. 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
4: Ich bin Joshua Heise. Durch das Schengen-Abkommen soll es eigentlich keine Grenzkontrollen innerhalb der EU geben. Doch seit Herbst 2024 finden diese an allen deutschen Grenzen statt. Die EU-Kommission schlägt nun vor, diese wieder abzubauen und stattdessen auf selektive Polizeikontrollen oder technische Alternativen zu setzen. Die deutschen Kontrollen sind zuletzt bis September verlängert worden. In Deutschland arbeiten so viele Menschen in Teilzeit wie nie zuvor. Laut dem Institut für Arbeitsmarkt und Berufsforschung waren es im ersten Quartal rund 40% aller Erwerbstätigen. Im Schnitt arbeiteten sie knapp 19 Stunden pro Woche und damit etwas mehr als im letzten Jahr. Insgesamt haben etwas mehr als 45 Millionen Menschen in Deutschland einen Job. Bundesgesundheitsministerin Waken will die Honorarkürzung für Psychotherapeuten nicht stoppen. Das zeigt ein Papier des Gesundheitsministeriums, das der Rheinischen Post vorliegt. Demnach hat das Ministerium die Kürzung um 4,5% geprüft und keine rechtlichen Beanstandungen gefunden. Zuletzt hatte es breite Proteste von Psychotherapeuten gegen die Kürzungen gegeben. In Deutschland sind viele zu klein für ihr Gewicht. Laut Statistik hatten im letzten Jahr mehr als die Hälfte der Leute einen Body-Mass-Index über 25 und das stufen Fachleute als übergewichtig ein. Männer sind häufiger betroffen als Frauen. Alle Angaben zu Gewicht und Größe beziehen sich auf erwachsene Personen ab 18 Jahren. Wer den Kölner Dom besuchen will, muss ab dem 1. Juli Eintritt zahlen. Wie das Domkapitel mitgeteilt hat, kostet das 12 Euro für Erwachsene. Kinder bis 13 Jahre kommen umsonst rein. Auch Beten bleibt kostenlos. Wer nur zum Gebet kommt, kann den Dom weiterhin über den Nordeingang gratis betreten. Mit dem Eintrittspreis soll die Instandhaltung der berühmtesten deutschen Kirche finanziert werden.
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5: Vorsicht auf der A980 Abzweig Waldenhofen. Autobahndreieck Allgäu Richtung Waldenhofen. Zwischen Dreieck Allgäu und Durach. Nach einem Unfall ist der Standstreifen blockiert. Außerdem sind Personen auf der Fahrbahn. Auf der B16 Kaufbeuren Richtung Füssen staut es sich in Füssen auf der Augsburger Straße bis zur Sebastianstraße. Zwischen Dr. Enzinger Straße und König-Ludwig-Brücke auf 1 Kilometer. Der Zeitverlust beträgt bis zu 9 Minuten. Und hier die neuesten Blitzer auf Radio Schwaben. Auf der B16 bei Günzburg und auf der Münchner Straße in Friedberg. In Neu-Ulm auf der Reuttierstraße und der Hauptstraße sowie auf der Sinnwagstraße in Sonthofen. Kommt gut ans Ziel.
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7: Wir starten mal mit einer Preisfrage in die heutige Ausgabe des Feierabends bei Radio Schwaben. Welcher ist der schönste Wanderweg Deutschlands? Diese Frage kann ich ehrlich gesagt jetzt noch gar nicht beantworten, denn bis zum 30. Juni gibt's die Möglichkeit, die Stimme abzugeben. Die Himmelsstürmerroute der Wandertrilogie Allgäu ist unter anderem mit nominiert. Und wie die unter anderem aussieht, hört ihr gleich hier bei uns. Ich bin Ralf Hohn, schönen Feierabend am Dienstag.
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0: Mehr 80er, 90er und aktuelle Hits hier bei Radio Schwaben. Ich sag's ja immer wieder gerne, wir können uns wirklich so glücklich schätzen, dass wir hier leben und arbeiten dürfen in einer Region, wo viele Menschen zum Urlaub machen herkommen. Und Urlaub heißt ja auch entweder relaxen oder tolle Wanderungen erleben. Und beim Wandern sind wir jetzt auch schon beim Stichwort, denn die Himmelsstürmerroute der Wandertriologie Allgäu ist nominiert und könnte unter Umständen schönster Wanderweg Deutschlands werden. Melanie Deiber von der Allgäu GmbH.
1: Wir sind hier nominiert in der Kategorie Mehrtagestouren mit unserer tollen Himmelsstürmerroute der Wandertriologie Allgäu. Diese ist in 24 Tagesetappen auf 433 Kilometern zu erleben. Man läuft von Halblech über Nesselwang, Immenstadt, Fischen und Bad Hindelang nach Pfronten.
0: Großartig. So eine tolle Tour und die kann man wirklich dann innerhalb von 24 Tagen erledigen. Und das ist ja ein kompletter Wanderurlaub, würde ich mal sagen. Bis zum 30. Juni gibt es die Möglichkeit, noch die Stimme abzugeben. Entweder für diese Tour oder natürlich für zahlreiche andere. Aber es wäre natürlich schön, wenn diese Tour unter Umständen wirklich auch ausgezeichnet wird als schönster Wanderweg Deutschland. Die Himmelsstürmerroute der Wandertriologie Allgäu. Mehr Infos dazu gibt's auch nochmal zum Nachlesen auf unserer Homepage www.radioschwaben.de. Und da sind wir gespannt, wer dann Ende des Monats das Rennen macht.

0: Es ist immer ein gutes Gefühl, wenn der Montag sich ganz langsam dem Ende nähert. 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
1: So schaut's aus, denn morgen ist schon wieder der vorletzte Aufsteher für die meisten angesagt. Denn Donnerstag ist Feiertag.
0: Und da bringen wir euch ganz schnell hin. Das Härteste unter der Woche ist nämlich immer der Wecker. Und mit uns ist der gar nicht so hart. Wir sind nämlich euer Frühstücksradio und wir sind morgen total blumig unterwegs.
1: Außerdem rocken wir das DJ-Pult mit einem Zahnarzt, fliegen Kilometer hoch in die Lüfte und versuchen, einen großen Preis zu uns in die Region zu holen.
0: Die kriegen wir 100%. Mhm. Dazu natürlich ganz viel gute Musik und gute Laune mit uns durch euren Dienstagmorgen. Immer ab 5 rocken wir, oder?
1: Klar,
0: natürlich.
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1: Es ist 15 Uhr und 24 Minuten. 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
2: Im weiteren Verlauf ziehen dichte Wolken auf. Am Nachmittag ist es meist noch trocken und am Abend kommen von Westen her Schauer und einzelne Gewitter auf. In der Nacht kühlt es deutlich auf etwa 12 bis 15 Grad ab, besonders Richtung Allgäu. Der Radio Schwaben 3-Tage-Trend. Morgen ist es oft grau, teils mit Schauern. Später gibt es nur kurze Auflockerungen und es bleibt wechselhaft bei 17 bis 19 Grad. Am Donnerstag zeigt sich zunächst noch freundlicheres Wetter. Ab Mittag kommen erneut Schauer und einzelne Gewitter. Zum Freitag hin setzt sich das unbeständige Wetter mit weiteren Schauern und nur kurzen trockenen Phasen in Bayerisch-Schwaben und dem Allgäu fort. Aktuell meldet Neuses stark bewölkt bei 24 Grad, in Mindelheim trocken bei 22 Grad, in Oettingen wolkenlos bei 23 Grad.
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3: A96 München Richtung Lindau, zwischen Leim und Blumenau. Vorsicht, hier hat es einen Unfall mit einem LKW gegeben, der Standstreifen ist hier blockiert. Die aktuellen Blitzer stehen auf der Oberländerstraße in Augsburg, in Isny auf der B16, dann wird in Sonthofen auf der Sinnwagstraße geblitzt, in Burgo steht einer auf der Staatsstraße 2024, in Föhringen wird auf der Illertal-Tangente geblitzt, in Neu-Ulm auf der Haupt- und der Reutierstraße, in Günzburg auf der B16 und dann haben wir noch einen Blitzer auf der A96 Höhe Wangen.
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3: Wenn wir so im Internet unterwegs sind, dann entdecken wir immer wieder verrückte Trends. Der eine oder andere erinnert sich vielleicht an so Geschichten wie Pudding mit Gabelessen oder ähnliche Dinge. Und gerade jetzt so, wenn wir in den Sommer starten, allmählich gibt es natürlich auch verschiedene Trends in Sachen Essen, Trinken oder vielleicht auch Mode. Wir hören uns gleich mal um, was uns da in diesem Sommer so erwarten könnte.
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0: gut in den Feierabend mit uns mit Radio Schwaben. Trends für diesen Sommer, ja, da kannst du den einen oder anderen geben, der unter Umständen durch die Decke geht, hervorgerufen auf der einen oder anderen Social-Media-Plattform, wie wir das ja schon kennen, seit einigen Jahren, muss man ja schon fast sagen. Dominik Kossur hat sich mal den einen oder anderen angeschaut. Dominik, welche Trends kann es denn in Sachen Essen und Getränke geben diesen Sommer?
1: Ganz vorne dabei ist offenbar Ube, eine violette Knolle von den Philippinen. Mit Ube-Pulver werden gerade Lattes, Eis oder Kuchen gemacht. Der Ube-Latte schmeckt nussig süß und kann bei Starbucks auch schon mal happige 8 Euro kosten. Außerdem bleibt alkoholfreies Bier im Trend. Immer mehr Menschen wollen Sommerfeeling ohne Kater. Der Deutsche Brauerbund sagt, inzwischen ist jedes 9. Bier in Deutschland alkoholfrei.
0: Ach, das ist ja eigentlich kein schlechter Trend. Was hat's denn eigentlich mit Loaded Fries oder Männer mit Mullets auf sich?
1: Freibad-Pommes sind ein Klassiker der Sommerernährung. Chlorwasser macht einfach Bock auf Salziges. Nun werden Loaded Fries, also üppig belegte Pommes mit Käse, Jalapenos und anderen Toppings, immer beliebter. Außerdem der Pony-Look bei Männern. Hollywood-Stars wie Jacob Elordi machen es vor. Sie tragen lockere Frisuren mit fallendem Pony bis hin zu fransigen Mullets statt strengem Undercut. Für die Älteren unter uns, Mullet meint den klassischen Fukuhila.
0: Und was steckt hinter dem Trend Protein-Chick?
1: Viele junge Männer zeigen in Tanktops und Muscle-Shirts gern ihre trainierten Arme und Oberkörper. Stars wie Connor Story und Hudson Williams machen es vor. Zu den Trends gehören natürlich Protein-Shakes, Gym-Selfies und der klassische Hüttenkäse, der als Mega-Protein-Lieferant wiederentdeckt wurde. Auch kurze Shorts sind gerade total angesagt. Der Look soll sportlich und lässig sein.
0: Aber man muss doch jetzt nicht jeden Trend mitmachen, oder? Ich meine, was machen diese Trends denn mit uns?
1: Vielleicht ist es gerade trendy, einen lila Ube Latte zu trinken oder 5-mal die Woche ins Gym zu gehen. Aber bei solchen Trends sollte einem auch klar sein, die Ube-Knolle hat einen langen Weg von den Philippinen hinter sich. Stichwort CO2-Bilanz. Und auch jeder Body kann attraktiv und sexy sein. Und nur weil Stars plötzlich alle einen locker fallenden Pony tragen, musst du nicht direkt zum Friseur rennen. Mal schön locker. Eine gekühlte Apfelschorle und Freibad-Pommes mit Mayo schmecken im Sommer schließlich immer noch genauso gut.
0: Na wunderbar. Dann bin ich auch gerne mal vielleicht nicht ganz so im Trend, wie das vielleicht andere sein müssten. Alles klar. Vielen Dank.
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Ja, da haben wir eben hier bei uns im Feierabend über mögliche Trends in diesem Sommer gesprochen, die ja zum Teil ziemlich verrückt sind. Es gibt eine Sache, die ist eigentlich jeden Sommer grundsätzlich im Trend, nämlich Eis essen. Ja, das macht jetzt gerade im Sommer besonders viel Spaß. Und vielleicht habt ihr ja auch mal Lust, euer Eis selber zu machen. Ich meine, immerhin sind wir in der zweiten Woche der Pfingstferien und gerade jetzt auch mit Feiertag diese Woche, Fronleichnam, hat man vielleicht auch ein bisschen mehr Zeit. Und ich glaube, die Kids haben jede Menge Spaß daran, mit den Eltern das Eis selbst herzustellen und zu kreieren. Tipps dazu gleich bei mir nach 4.

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2: Am Nachmittag ziehen noch dichte Wolken, gegen Abend kommen verbreitet Schauer und teils kräftige Gewitter auf. In Bayerisch-Schwaben und dem Allgäu gibt es auch rasche Wetterwechsel. Dazu kühlt es bis in die Nacht deutlich auf etwa 12 bis 16 Grad ab. Der Radio Schwaben Drei-Tage-Trend. Morgen ist es meist noch freundlich, später ziehen wieder Schauer auf, örtlich auch Gewitter, bei Höchstwerten von 17 bis 20 Grad. Am Donnerstag geht es zunächst trocken los, am Nachmittag wird es erneut nasser. Zum Freitag bleibt es wechselhaft, mit weiteren Schauern und nur wenig Änderung. Die aktuellen Wetterwerte. In Königsbrunn 25 Grad und trocken. In Babenhausen 25 Grad bei starker Bewölkung. In Burtenbach 25 Grad.
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0: Es ist 15 Uhr und 58 Minuten. 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
4: Ich bin Joshua Heise. Kein Bronzeabzeichen, kein Freibadbesuch. Weil viele Kinder und Jugendliche nicht sicher schwimmen können, wird über strengere Regeln für junge Badegäste diskutiert. Der Bundesverband Deutscher Schwimmmeister fordert, dass alle unter 16 Jahren ohne Bronzeschwimmabzeichen Freibäder nur noch in Begleitung eines Elternteils besuchen dürfen. Mehrere Freibäder in NRW haben bereits entsprechende Regeln eingeführt. Ungarns neuer Premierminister Modja ist heute zum Antrittsbesuch in Berlin. Dort hat er sein Engagement für Europa betont und versprochen, dass Ungarn ein konstruktiver Partner sein wird, auch in schwierigen Situationen. Als ein Beispiel nannte er die Migration. Passend dazu hat die EU ihre Asylregeln verschärft. So sollen abgelehnte Asylbewerber künftig in Rückkehrzentren außerhalb der EU untergebracht werden. Bekommt Deutschland einen Sitz im UN-Sicherheitsrat? Der SPD-Außenpolitiker Stegner ist da guter Dinge. Deutschland und gerade Außenminister Wadefuhl hätten einen guten Job gemacht, sagte er der Rheinischen Post. Die UN-Generalversammlung in New York entscheidet am Mittwoch über die neuen nichtständigen Mitglieder des höchsten UN-Gremiums für 2027 und 2028. Bekommen Fluggäste künftig erst bei größeren Verspätungen eine Entschädigung? Fragen wie diese werden heute in der Europäischen Union verhandelt. Die EU-Staaten wollen, dass es erst ab 4 statt wie bisher ab 3 Stunden Verspätung eine Entschädigung gibt. Bei Langstreckenflügen erst ab 6 Stunden. Das Parlament hält dagegen und will es bei 3 Stunden belassen. Wer online eine Partnerin oder einen Partner sucht, entscheidet häufig auch nach politischer Orientierung. Das haben Forscher an der Uni Köln herausgefunden. Ausgewertet haben sie vor allem Ergebnisse in den USA. Allerdings, so die Forscher, gebe es Parallelen zum Verhalten von Singles in Deutschland. Wer politisch anders denkt, passt demnach nicht zu Lebensstil und Werten.
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5: A96 München Richtung Lindau. Zwischen Leim und Blumenau. Vorsicht. Hier hat es einen Unfall mit einem LKW gegeben. Der Standstreifen ist hier blockiert. Die aktuellen Blitzer stehen auf der Oberländerstraße in Augsburg, in Isny auf der B16, dann wird in Sonthofen auf der Sinnwagstraße geblitzt, in Burgau steht einer auf der Staatsstraße 2024, in Föhringen wird auf der Illertal-Tangente geblitzt, in Neu-Ulm auf der Haupt- und der Reutierstraße, in Günzburg auf der B16 und dann haben wir noch einen Blitzer auf der A96 Höhe Wangen.
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5: Wir sind mittendrin in einer kurzen Arbeitswoche. Zweiter Arbeitstag dürfte für die meisten dann gleich irgendwann in der nächsten Stunde oder wann auch immer rum sein. Und dann ist auch schon 2/3 der Arbeitswoche geschafft. Zumindest für diejenigen, die Freitag einen Brückentag haben. Ne? 3 Tage Arbeit, 4 Tage frei. Könnte diese Woche funktionieren. Klingt gut. Ich bin Ralf Hohn. Schönen Dienstagnachmittag.
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0: Mit mehr 80ern, 90ern und aktuellen Hits geht's durch den Dienstagnachmittag hier bei Radio Schwaben. Wir haben Pfingstferien, die sich ja von den Temperaturen her schon fast ein bisschen sommerlich anfühlen, gerade vor allen Dingen in der vergangenen Woche. Jetzt ist es ein bisschen abgekühlt, aber trotzdem, die Lust auf Eis ist, glaube ich, bei vielen nach wie vor ungebrochen. Und gerade wenn man jetzt vielleicht auch ein bisschen mehr Zeit hat, kann man das ja zu Hause mal ausprobieren. Eis selber machen, Kevin Pfeiffer, was brauche ich denn dafür?
1: Ja, im Prinzip reichen dafür zwei Sachen, Fett und Zucker. Am besten eignen sich da ein halbes Kilo Sahne und 400 Gramm gesüßte Kondensmilch. Aber beide Zutaten sollten gut gekühlt sein. Als erstes wird dann die Sahne fast steif geschlagen und dabei, da wird die gesüßte Kondensmilch dann beim langsamen Rühren untergehoben. Wenn das passiert ist, dann lässt sich die Masse in beliebig viele Portionen unterteilen und muss für gut 5 Stunden ins Tiefkühlfach.
0: Und wie sieht's dann mit den Geschmacksrichtungen aus?
1: Da sind der Fantasie eigentlich keine Grenzen gesetzt. Wer es fruchtig mag, der kann der Eiscreme-Masse püriertes Obst oder Marmeladen dazugeben. Ansonsten gehen natürlich auch Klassiker wie Nuss-Nougat-Creme oder Schokoraspeln, aber auch ganze Nüsse oder Kekse. Wichtig ist nur, dass die ganzen Zutaten vor der Tiefkühlung dazugegeben werden. Und wer sich nicht entscheiden kann, der kann ja bei jeder Portion etwas anderes machen.
0: Genau, Eis zum selber machen, einfach mal ausprobieren. Guten Hunger.
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1: Es ist 16 Uhr und 24 Minuten. 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
2: Zum Start in diesen Nachmittag ziehen dichte Wolken auf, dazu kommen Schauer und örtlich Gewitter. Bis zum Abend kühlt es bei uns auf etwa 13 bis 17 Grad ab. Im Allgäu sind die Schauer teils kräftiger. In der Nacht lockert es zwischen Nordschwaben und dem Allgäu stellenweise etwas auf, die Luft bleibt aber feucht und mild. Und der Radio Schwaben 3-Tage-Trend. Morgen ist es meist trocken mit einzelnen Auflockerungen. Ab Mittag sind die Schauer wieder häufiger. Vereinzelt ist auch ein Gewitter dabei, dazu 17 bis 20 Grad. Am Donnerstag geht es ähnlich weiter, mit erst freundlichen Abschnitten und später erneut Regen. Und zum Freitag bleibt es wechselhaft mit weiteren Schauern und nur kurzen trockenen Phasen. In Friedberg 25 Grad bei starker Bewölkung, in Bad Grönenbach 25 Grad und trocken. In Buttenwiesen 25 Grad bei bedecktem Himmel.
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4: A96 Linder Richtung München zwischen Gilching und Germering Süd. Hier hat sich ein Unfall auf der rechten Spur ereignet. Hier bitte besonders aufmerksam fahren. Die B300 Memmingen Richtung Augsburg ist zwischen Krumbach und Ursberg nach einem Unfall gesperrt. Aktuelle Blitzer stehen in Langenau in der Albecker Straße, in Dillingen wird auf dem Georg-Schmied-Ring geblitzt, in Ulm auf der Hans-Lorenzen-Straße, auf der B12 bei Argenbühl, in Augsburg auf der Verseerstraße, in Kempten auf der Madlener-Straße und in Ulm auf der Schwabstraße.
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4: Damit ihr gut gelaunt in den Feierabend kommt, haben wir die beste Feierabend-Playlist der Region hier bei uns bei Radio Schwaben. Ich drücke für euch wieder aufs Knöpfchen.
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0: Danke fürs Einschalten. Radio Schwaben ist hier. Ja, wir sind in der zweiten Woche der Pfingstferien, die sich wettertechnisch leider nicht mehr so schön präsentiert wie die erste Woche. In dieser zweiten Woche müssen wir spätestens ab heute auch mit immer wieder Regenschauern rechnen, neben Sonne und Wolken. Also es wird ein sehr wechselhafter Mix. Und zum Thema Regen hat sich mein Kollege Lukas Prosser auch mal Gedanken gemacht.
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2: Ach ja, da ist er wieder, der Regen. Na, so richtig lang weg ist er ja selten. Aber wie sagt immer mindestens ein Familienmitglied, ein Arbeitskollege oder sonst irgendjemand?
3: Mei, die Natur braucht's, gell?
2: Okay, ja, die Natur hat sich wirklich was dabei gedacht. Wir kennen es noch aus der Schule, nochmal kurz zusammengefasst. Die Sonne erwärmt das Wasser auf der Erde. Das verdunstet irgendwann und wird zu Dampf, eine sogenannte Aggregatsänderung von flüssig zu gasförmig. Weil Gas leichter ist als Flüssigkeit, steigt es nach oben. Und umso kälter es da oben wird, umso flüssiger werden die Gaspartikel wieder, bis sie irgendwann zu schwer werden und durch die Erdanziehung wieder zu Boden fallen. Regen, ein perfektes Gleichgewicht. Was für eine geniale Welt. Manchmal läuft es allerdings nicht ganz so. Durch verschiedene Einflüsse ist die Temperatur zum Beispiel dauerhaft sehr hoch. Dann bleibt alles gasförmig und es kann eine sogenannte Dürre entstehen. Die längste Zeit ohne Regen gab es mal in der Atacama-Wüste in Chile. Dort hat es zwischen 1903 und 1918 14,4 Jahre keinen Tropfen geregnet. Also ja, ich habe auch lieber Sommer, Sonne, Kaktus. Aber ich glaube, wenn es bei uns ab und zu mal regnet, dann ist es vielleicht ganz gut so. Ich sagte ab und zu...
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Wir schauen gleich hier bei uns in der nächsten Stunde um kurz nach fünf mal nach Lindau im Feierabend auf Radio Schwaben, denn in Lindau darf gefeiert werden, denn die Bodensee-Fahrradstraße ist mit dem Deutschen Fahrradpreis ausgezeichnet worden. Was diesen Radweg ganz besonders macht, das hört ihr gleich bei mir hier auf Radio Schwaben. Ich bin Ralf Hohn, hallo.

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2: Zum Start in diesen Nachmittag ziehen bei uns noch Schauer und einzelne Gewitter durch. Bis in den Abend hinein bleibt es wechselhaft, örtlich auch mal kräftiger, ehe die Nacht mit Auflockerungen freundlicher wird. Dabei kühlt es auf etwa 12 bis 15 Grad ab.
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2: Morgen ist es meist trocken. Am Mittag und Nachmittag ziehen erneut Schauer auf, vereinzelt auch Gewitter. Dazu stehen 17 bis 20 Grad an. Am Donnerstag zeigt sich erst ein freundlicherer Beginn. Später folgt wieder Regen, im Allgäu etwas häufiger. Zum Freitag ist es unbeständig, mit weiteren Schauern und einzelnen Gewittern in Bayerisch-Schwaben und dem Allgäu. In Meitingen 26 Grad bei bedecktem Himmel, in Fronten 22 Grad und stark bewölkt, in Monheim Regen bei 22 Grad.
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0: Es ist 16 Uhr und 57 Minuten. 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
5: Ich bin Joshua Heise. Die zunehmende Hitze im Sommer belastet vermutlich die meisten. Besonders hart trifft das aber ältere Menschen. Gewerkschafts- und Kirchenvertreter fordern nun, pflegebedürftige Senioren besser zu schützen. Investitionen in Millionenhöhe seien nötig. Ein Diakonie-Pflegeexperte spricht von jährlich wiederkehrenden Ausnahmezuständen. Das kratze an der Menschenwürde. Auf dem Oktoberfest kostet die Mass heuer zwischen 14,80 Euro und 15,90 Euro. Das sind im Schnitt 2,4% mehr als im Vorjahr. Damit können drei Mass mal eben knapp 50 Euro kosten. Aber auch bleifrei wird zwischen 20 und 40 Cent teurer. Wirtesprecher Inselkammer beschwichtigt jedoch, dass zumindest die Essenspreise auf dem Vorjahresniveau bleiben. Die Wiesn startet am 19. September. Bundeskanzler Merz hat dem neuen ungarischen Ministerpräsidenten Modja beim Antrittsbesuch in Berlin seine volle Unterstützung zugesichert. Er bezeichnete Modjas Wahlsieg über den Rechtspopulisten Orbán als Inspiration für ganz Europa. Modja versprach, Ungarn werde ein ehrlicher und verlässlicher Partner in der EU sein, anders als sein Vorgänger, der viele EU-Entscheidungen blockiert hatte. EU-Parlament und Mitgliedstaaten haben schärfere Abschieberegeln beschlossen. Künftig sollen Menschen ohne Bleiberecht bis zu 30 Monate in Abschiebehaft genommen werden können. Außerdem sind spezielle Rückkehrzentren in Nicht-EU-Staaten geplant, in die die Menschen unabhängig von ihrem Herkunftsland gebracht werden sollen. Kritik gibt es von Menschenrechtsorganisationen. Forschende haben vor der norwegischen Küste ein außergewöhnlich gut erhaltenes Schiffswrack aus dem 18. Jahrhundert entdeckt. Das Schiff liegt 600 Meter tief in der Nordsee und hatte Porzellan, Kronleuchter, Textilien und Tee an Bord. Die norwegische Denkmalschutzbehörde nennt es die am besten erhaltene Ladung dieser Art in Nordeuropa. Erste Funde sollen schon diesen Monat in Oslo präsentiert werden.
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6: A96 Linder Richtung München zwischen Gelching und Germering Süd. Hier hat sich ein Unfall auf der rechten Spur ereignet. Hier bitte besonders aufmerksam fahren. Die B300 Memmingen Richtung Augsburg ist zwischen Krumbach und Ursberg nach einem Unfall gesperrt. Aktuelle Blitzer stehen in Langenau in der Albecker Straße. In Dillingen wird auf dem Georg-Schmied-Ring geblitzt. In Ulm auf der Hans-Lorenzen-Straße, auf der B12 bei Argenbühl, in Augsburg auf der Verseer-Straße, in Kempten auf der Madlener-Straße und in Ulm auf der Schwabstraße.
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6: Vielleicht fällt der ein oder andere von euch ja gerade sogar mit dem Fahrrad nach Hause. Denn ums Radfahren geht's auch gleich hier bei uns bei Radio Schwaben im Feierabend. Denn die Bodensee-Fahrradstraße in Lindau ist mit dem Deutschen Fahrradpreis ausgezeichnet worden. Große Freude also. Mehr dazu hört ihr gleich hier bei mir. Ich bin Ralf Hohn. Servus.
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0: Ich bin Ralf Hohn, wünsche einen schönen Start in den Feierabend mit uns mit Radio Schwaben. Wie wär's mal wieder mit einer schönen Fahrradtour? Vielleicht ja sogar rund um den Bodensee. Das ist nämlich eine der beliebtesten Fahrradstrecken Europas. Und das hat auch die Stadt Lindau erkannt und hat ein Teilstück dieses Radweges, nämlich die Bodensee-Fahrradstraße, so toll ausgebaut, dass sie mit dem Deutschen Fahrradpreis ausgezeichnet wurde. Lindaus Bürgermeisterin Claudia Alfons.
1: Wir haben eigentlich nur 25.000 Einwohner, aber jedes Jahr 3,5 Millionen Gäste, die zu uns kommen. Das heißt, auf unseren Straßen und Wegen ist richtig was los. Und alle haben unterschiedliche Ziele. Und entlang der Bodensee-Fahrradstraße kann man ganz viele davon erreichen. Und das Schöne ist jetzt, dass sowohl die, die mit dem Rad fahren, als auch die, die dort zu Fuß gehen, jetzt einfach mehr Platz und mehr Sicherheit haben. Es ist auch grüner drumherum geworden. Und das ist wirklich für uns ein tolles Beispiel vor Ort, wie die Mobilitätswende in die Praxis gut umgesetzt werden kann.
0: Von West nach Ost geht's quer durch Lindau. Ungefähr 5 Kilometer lang ist die Bodensee-Fahrradstraße und auch extra breit. Norman Dietrich von den Garten- und Tiefbaubetrieben Lindau.
2: Wir waren in den vergangenen Jahren in der glücklichen Situation, dass wir unsere Fahrradinfrastruktur deutlich verbessern konnten. Wir konnten in dem Zusammenhang auch an verschiedenen bisher risikobehafteten Stellen die Bevorrechtigung von Fahrradfahrern erzielen. Und um das Serviceangebot für die Radfahrer zu verbessern, haben wir im innerstädtischen Gebiet annähernd 700 Fahrradabstellmöglichkeiten geschaffen.
0: Und wenn vom vielen Radeln mal der Reifen platzt, mehrere Service- und Reparaturanlagen gibt es auf der Strecke auch. Die Lindauer freuen sich, dass ihre Bodensee-Fahrradstraße jetzt mit dem Deutschen Fahrradpreis ausgezeichnet wurde. Und wir gratulieren natürlich auch.

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3: Es ist 17 Uhr und 25 Minuten. 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
4: Zum Start in diesen frühen Abend ziehen bei uns noch Schauer und teils kräftige Gewitter durch. Bis Mitternacht kühlt es auf etwa 14 bis 17 Grad ab. Dazu lässt der Regen nur zögerlich nach. Vor allem Richtung Allgäu bleibt es wechselhaft. Lokal kann es noch einmal kräftiger werden. Der Radio Schwaben 3-Tage-Trend. Morgen ist es meist trocken. Am Mittag und Nachmittag ziehen wieder Schauer auf, vereinzelt auch Gewitter. Dazu ist es mit 17 bis 20 Grad nur noch mäßig warm. Am Donnerstag zeigt sich zunächst noch freundliches Wetter, später folgen erneut Regen und einzelne Gewitter. Zum Freitag bleibt es unbeständig, mit weiteren Schauern und nur kurzen freundlichen Phasen in Bayerisch-Schwaben und dem Allgäu. Derzeit in Großaitingen 25 Grad und stark bewölkt, in Bad Wörishofen 21 Grad und trocken, sowie in Mertingen Regen bei 20 Grad.
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6: Eine Meldung habe ich für euch von der B2 Augsburg Richtung Donauwörth. Zwischen Stettenhofen und Langweid hat es einen Unfall gegeben. Hier ist die Strecke gesperrt. Eine Umleitung ist eingerichtet. Aktuell wird geblitzt in Ulm, neue Straße. In Langenau steht ein Blitzer auf der Albecker Straße, in Dillingen auf dem Georg-Schmied-Ring, in Kempten auf der Madlener-Straße. Auf der Schwabstraße in Ulm wird geblitzt, in Lauingen auf der Johannesstraße und auf der A96 Höhe Wangen.
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6: Wir schauen gleich mal auf die deutsche Fußballnationalmannschaft. Die ist ja in Mission Weltmeisterschaft 2026 unterwegs und heute Nachmittag gegen 13.30 Uhr von Frankfurt aus Richtung Chicago gestartet. Wollen wir gleich mal hören, wie denn so die aktuelle Stimmung ist.
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0: Mehr 80er, 90er und aktuelle Hits hier bei uns bei Radio Schwaben. Der Feierabend am Dienstag. Die Mission WM 2026 ist gestartet. Heute Mittag gegen 13:30 hat der Lufthansa-Flieger in Frankfurt mit der deutschen Fußballnationalmannschaft an Bord abgehoben und ist jetzt auf dem Weg nach Chicago. Thomas Bremser, wie reisen denn unsere potenziellen Weltmeister? Was ist denn über den 9-stündigen Flug bekannt?
1: Die Mannschaft fliegt umweltbewusst und per Linienflug. Der Airbus A350-900 ist laut Lufthansa der modernste und umweltfreundlichste Langstreckenflieger. Er verbraucht rund ein Drittel weniger Kerosin als andere Modelle. In der Economy Class sitzen dann ganz normale Passagiere, sag ich mal, aber die bekommen die Spieler wohl nicht zu sehen. Denn die steigen erst am Ende ein, haben die komplette First Class und Economy Plus reserviert, rund 75 Plätze, und werden abgeschirmt.
0: In 12 Tagen haben die Deutschen ja ihr erstes WM-Spiel erst. Warum sind die schon so früh unterwegs in Richtung USA?
1: Ja, es gibt sicher mehrere Gründe. Der Jetlag soll möglichst schnell aus den Knochen raus. Und laut Kapitän Joshua Kimmich will man sich auch an das Klima gewöhnen. Denn es kann in einigen Spielorten zur Mittagszeit schon unangenehm heiß und schwül werden.
2: Ja, dementsprechend wird das schon eine Umstellung sein. Deswegen ist es auch ganz gut, dass wir frühzeitig anreisen, dass wir dann auch unter den Bedingungen trainieren und dass sich dann auch jeder schnell dran gewöhnen kann.
1: Der Bundestrainer will so viel wie möglich noch trainieren und hat ja auch noch ein Testspiel angesetzt. Am Samstag gegen Gastgeber USA.
0: Wie groß ist denn der Optimismus im Team, dass man es vielleicht doch schaffen könnte mit dem WM-Titel?
1: Ja, ich glaube, die können es kaum erwarten, dass die WM-Mission endlich startet. Dennis Undaff ist schon im WM-Fieber.
3: Es wird immer größer und sobald wir, glaube ich, in Amerika sind, ist es riesig und dann geht's weiter.
1: Das Selbstvertrauen ist groß nach 8 Siegen in Folge. Die Fans geben dem Team nur das Beste mit auf den Weg.
4: Ich wünsche der Mannschaft Entspannung auf dem Weg und dass sie entspannt, entsprechend und erholt ankommen.
5: Ich wünsche der Mannschaft ganz viel Glück und dass sie wissen, dass, glaube ich, die ganze Nation hinter ihnen steht und wir uns auf einen Fußballsommer freuen.
1: Und der darf gerne bis zum 19. Juli andauern.
0: Ja, denn da ist ja dann auch das große Finale. Vielleicht und hoffentlich mit deutscher Beteiligung. Warten wir es ab.
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Wie sieht's auf den bayerischen Straßen aus? Und wie wird das Wetter in den nächsten Tagen? All diese Fragen beantworten wir gleich in ein paar Minuten, damit ihr nicht nur gut gelaunt, sondern auch besser informiert in den Feierabend kommt. Mit uns mit Radio Schwaben.

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1: Am Abend gibt es bei uns zwischen Nordschwaben und dem Allgäu noch Schauer und teils kräftige Gewitter, örtlich auch mit Hagel. Vorsicht vor kräftigen Gewittern und Hagel. Später zieht das Ganze nach und nach ab. In der Nacht lockert es häufiger auf, dazu kühlt es auf etwa 10 bis 13 Grad ab. Der Radio Schwaben 3-Tage-Trend. Morgen ist es meist freundlich. Am Mittag und Nachmittag ziehen wieder Schauer auf, vereinzelt auch Gewitter. Dazu ist es mit 17 bis 20 Grad nur noch mäßig warm. Am Donnerstag geht es erst trocken und zeitweise freundlich los. Später ist es erneut unbeständig mit Regen und einzelnen Gewittern, im Oberallgäu besonders wechselhaft. Zum Freitag hin bleibt es bei vielen Wolken und weiteren Schauern. Derzeit in Fischach 25 Grad und stark bewölkt, in Memmingen 24 Grad und trocken, sowie in Illertissen 25 Grad und viele Wolken.
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0: Es ist 17 Uhr und 59 Minuten. 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
3: Ich bin Joshua Heise. Die EU-Staaten und das Europaparlament beraten derzeit über Fluggastrechte. Dabei geht es etwa um Entschädigungen bei Verspätungen, das Recht auf einen ausgedruckten Boardingpass oder auf kostenloses Handgepäck. Die Positionen gehen weit auseinander. Sollte es in dieser Runde keinen Kompromiss geben, bleibt erstmal alles so, wie es ist. Noch nie haben so viele Menschen in Teilzeit gearbeitet wie zuletzt. Im ersten Quartal waren es über 40%. Gleichzeitig sind 270.000 Vollzeitjobs weggefallen, aber nur 150.000 neue Teilzeitstellen dazugekommen. Und die Teilzeitbeschäftigten arbeiten mit 19 Wochenstunden etwas länger. Positiv, der Krankenstand ist im Vergleich zum Vorjahr leicht gesunken. Bundesgesundheitsministerin Waken will die Honorarkürzung für Psychotherapeuten nicht stoppen. Das zeigt ein Papier des Gesundheitsministeriums, das der Rheinischen Post vorliegt. Demnach hat das Ministerium die Kürzung um 4,5% geprüft und keine rechtlichen Beanstandungen gefunden. Zuletzt hatte es breite Proteste von Psychotherapeuten gegen die Kürzungen gegeben. Das Wetterphänomen El Niño sorgt weltweit für ein erhöhtes Extremwetterrisiko, etwa für Dürre oder Starkregen. Laut Weltwetterorganisation wird El Niño in den nächsten Wochen wieder beginnen und möglicherweise stark ausfallen. Bei dem Phänomen erwärmt sich die Wasseroberfläche im Pazifik, was weltweit Auswirkungen auf Wind, Luftdruck und Niederschläge hat. Flug gebucht, Trikot gratis dazu bekommen. Zahlreiche Passagiere des Lufthansa-Flugs von Frankfurt nach Chicago haben am Gate als Überraschung ein Deutschland-Trikot geschenkt bekommen. Sie fliegen nämlich mit derselben Maschine wie die Fußballnationalmannschaft. Anders als bei früheren Turnieren fliegt die DFB-Elf nämlich nicht mit einer Sondermaschine. Die WM in den USA, Mexiko und Kanada beginnt am 11. Juni.
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4: Eine Meldung habe ich für euch von der B2 Augsburg Richtung Donauwörth. Zwischen Stettenhofen und Langweid hier hat es einen Unfall gegeben. Hier ist die Strecke gesperrt. Eine Umleitung ist eingerichtet. Aktuell wird geblitzt in Ulm, neue Straße. In Langenau steht ein Blitzer auf der Albecker Straße, in Dillingen auf dem Georg-Schmied-Ring, in Kempten auf der Madlener-Straße. Auf der Schwabstraße in Ulm wird geblitzt, in Lauingen auf der Johannesstraße und auf der A96 Höhe Wangen.
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4: An dieser Stelle mal wieder mein ultimativer Tipp fürs Abendessen. Heute ist Tag des Grillhähnchens. Ja, wenn man es jetzt nicht selber noch auf den Grill legen kann, kann man ja unter Umständen auch beim Imbiss um die Ecke holen, oder? So ein leckeres Hähnchen. Am meisten mag ich beim Hähnchen diese krosse Haut. Das ist für mich immer so das absolute Highlight. Vielleicht ja auch was für euch heute Abend.
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0: Es ist 18 Uhr und 26 Minuten. 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
1: Am frühen Abend ziehen bei uns Schauer und Gewitter durch, lokal auch noch kräftiger. In Bayerisch-Schwaben und dem Allgäu, vor allem vom Allgäu bis nach Nordschwaben, klingt die Lage in der Nacht mit vielen Wolken allmählich ab. Dazu sinken die Temperaturen auf etwa 10 bis 13 Grad.
0: Der Radio Schwaben 3-Tage-Trend.
1: Morgen ist es meist trocken mit dichten Wolken und einzelnen Auflockerungen. Am Abend leben besonders rund um Augsburg und Richtung Allgäu wieder Schauer auf. Dazu stehen 17 bis 20 Grad an. Am Donnerstag geht es erst freundlich los, später folgen erneut Regen und einzelne Gewitter. Am Freitag zeigt sich das Wetter wechselhaft mit weiteren Schauern, teils auch gewittrig. Die aktuellen Wetterwerte. In Gessertshausen 25 Grad und stark bewölkt. In Oberstaufen 17 Grad und trocken. In Möttingen 19 Grad.
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3: Eine Meldung habe ich für euch von der B2 Augsburg Richtung Donauwörth. Zwischen Stettenhofen und Langweid hier hat es einen Unfall gegeben. Hier ist die Strecke gesperrt. Eine Umleitung ist eingerichtet. Aktuell wird geblitzt in Ulm, neue Straße. In Langenau steht ein Blitzer auf der Albecker Straße, in Dillingen auf dem Georg-Schmied-Ring, in Kempten auf der Madlener-Straße. Auf der Schwabstraße in Ulm wird geblitzt, in Lauingen auf der Johannesstraße und auf der A96 Höhe Wangen.
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3: Ein Dienstagabend, der sich so ein bisschen anfühlt wie ein Donnerstag, wenn es nämlich dann für einige von euch morgen schon ins verlängerte Wochenende geht. Ich finde, da kann

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Das war der Feierabend hier bei uns. Morgen Nachmittag würde ich sagen, schauen wir schon mal so ein bisschen aufs Kinoprogramm, denn Donnerstag laufen ja wieder aktuelle Filme an und da das Wetter ja eher so ein bisschen durchwachsen werden soll, vielleicht kann man ja sagen, dann Kino statt Liegestuhl und da ist mit Sicherheit auch das ein oder andere Interessante dabei. Außerdem kümmern wir uns morgen Nachmittag auch mal um die Tatsache, dass zu wenige Bademeister in den Schwimmbädern vorhanden sind und deswegen auch einige dann immer mal wieder zwischendurch schließen müssen oder sogar die Öffnungszeiten extrem verkürzen müssen. Alles das unter anderem Themen morgen im Feierabend. Ich freue mich auf euch. Ab 15 Uhr sind wir zusammen, wenn ihr wollt. Tschüss, bis dahin. Ich bin Ralf Hohn.

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1: Heute Abend ziehen bei uns noch Schauer und einzelne Gewitter durch, örtlich auch kräftiger. Später lässt der Regen nach. In der Nacht lockert es häufiger auf, bei Tiefstwerten zwischen 10 und 13 Grad. Der Radio Schwaben 3-Tage-Trend. Morgen ist es oft trocken. Am Mittag und Nachmittag werden die Wolken wieder dichter und es gibt erneut Schauer, vereinzelt auch Gewitter. Dazu 17 bis 20 Grad. Am Donnerstag zeigt sich zunächst noch freundlicheres Wetter, ehe im Tagesverlauf wieder Regen und einzelne Gewitter aufziehen. Am Freitag ist es wechselhaft mit weiteren Schauern. In Bayerisch Schwaben und dem Allgäu, besonders Richtung Alpenrand, zeitweise auch nasser. In Hauenstetten 19 Grad bei Regen, in Immenstadt 13 Grad, in Dillingen 14 Grad und trocken.
0: 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Es ist 18 Uhr und 55 Minuten. 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
2: Ich bin Oliver Urbanke. Mehr als die Hälfte der Erwachsenen hierzulande bringt zu viele Kilos auf die Waage. Laut Statistik lag der Body Mass Index 2025 bei den Betroffenen bei über 25 und das stufen Fachleute als übergewichtig ein. Männer sind häufiger betroffen als Frauen. Die Durchschnittswerte liegen bei 86,5 bzw. knapp 70 Kilo. Alle Angaben zu Gewicht und Größe beziehen sich auf erwachsene Personen ab 18. Die zunehmende Hitze im Sommer belastet vermutlich die meisten. Besonders hart trifft das aber ältere Menschen. Gewerkschafts- und Kirchenvertreter fordern jetzt, pflegebedürftige Senioren besser zu schützen. Investitionen in Millionenhöhe seien dafür nötig. Ein Diakonie-Pflegeexperte spricht von jährlich wiederkehrenden Ausnahmezuständen. Das kratze an der Menschenwürde. Weil viele Kinder und Jugendliche nicht sicher schwimmen können, fordert der Bundesverband Deutscher Schwimmmeister, dass Kinder und Jugendliche unter 16 ohne Bronzeabzeichen Freibäder nur noch in Begleitung ihrer Eltern besuchen dürfen. Ursula Winkler berichtet.
3: Viele Kinder tragen ihr Seepferdchen stolz auf der Badehose, aber wirklich sicher im Wasser sind sie erst nach der Bronzeprüfung. Da müssen sie unter anderem zeigen, dass sie 15 Minuten am Stück schwimmen können. Die Deutsche Lebensrettungsgesellschaft findet die Idee einer Bronzepflicht im Freibad gut. Die Verantwortung für Kinder und Jugendliche lasse sich nicht auf das Schwimmbadpersonal übertragen, heißt es von der DLRG.
2: Wer den Kölner Dom besuchen möchte, muss ab nächsten Monat 12 Euro Eintritt dafür zahlen. Das Domkapitel hat die neuen Ticketpreise veröffentlicht. Kinder und Menschen mit Behinderungen kommen weiter kostenlos rein, ebenso Besucherinnen und Besucher von Gottesdiensten. Mit den Einnahmen soll der Erhalt des Doms bezahlt werden. Das hat allein im Jahr 2024 14 Millionen Euro gekostet.
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1: Auf der A7 Füssenreute Richtung Ulm zwischen Dreieck Hittestetten und Nersingen besteht Gefahr wegen einer ungesicherten Unfallstelle. Vorsicht auf der B17 Landsberg Richtung Reute zwischen Hertweg und dem Abzweig nach Mühlberg. Ein umgestürzter Baum blockiert einen Fahrstreifen. Nur ein Blitzer ist derzeit aufgebaut auf der Madlener Straße in Kempten. Kommt gut ans Ziel.
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1: Jetzt wieder die schönste Musik für euch, für ganz Bayerisch Schwaben und das Allgäu. Für euch am Mikro Martina Neu. Und jetzt zurück zur Musik.

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1: Es ist 19 Uhr und 25 Minuten. 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
2: Heute Abend zieht bei uns noch wechselhaftes Wetter durch. Stellenweise fällt leichter Regen. Örtlich sind auch noch Gewitter dabei. Ehe es in der Nacht zunehmend trocken wird und auf 8 bis 13 Grad abkühlt.
3: Der Radio Schwaben 3-Tage-Trend.
2: Morgen ist es zwischen Nordschwaben und dem Allgäu oft grau. Später gibt es freundliche Abschnitte, dazwischen aber immer wieder Schauer. Besonders rund um Augsburg und dem Unterallgäu. Am Donnerstag zeigt sich zunächst öfter die Sonne. Am Nachmittag leben Schauer und einzelne Gewitter wieder auf. Zum Freitag ist es unbeständig mit weiteren Schauern und nur mäßig warmen 16 bis 18 Grad. Im Moment haben wir in Gersthofen 14 Grad bei Regen. In Ottobeuren 14 Grad, in Neu-Ulm 14 Grad bei Regen.
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2: Und da gibt es gute Nachrichten, uns liegen derzeit keine Verkehrsstörungen und keine Blitzer vor.
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2: Wir begleiten euch gut gelaunt durch den Dienstagabend bei Radio Schwaben. Mit den größten Hits für euch rausgesucht. Freut euch auf Liquido mit Narcotic, Heaven von Bryan Adams und Tears for Fears mit Sowing the Seeds of Love. Musik ab.

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3: Heute Abend fällt bei uns noch stellenweise Regen. Örtlich sind auch Gewitter dabei. In der Nacht klingen die Schauer nach und nach ab. Dazu lockert es stellenweise auf. Die Temperaturen gehen auf etwa 8 bis 13 Grad zurück. Der Radio Schwaben 3-Tage-Trend. Morgen gibt es zwischen Nordschwaben und dem Allgäu oft noch viele Wolken, später freundliche Abschnitte und am Nachmittag erneut einzelne Schauer. Am Donnerstag zeigt sich zunächst öfter die Sonne. Im Tagesverlauf gibt es wieder Schauer und teils Gewitter. Zum Freitag ist es wechselhaft mit weiteren Schauern, dazu etwas kühler bei 16 bis 18 Grad. Die aktuellen Wetterwerte. In Welden 15 Grad und Regen, in Steingaden 14 Grad und Gewitter. In Weißenhorn 16 Grad.
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0: Es ist 19 Uhr und 58 Minuten. 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
5: Ich bin Oliver Urbanke. Bundesgesundheitsministerin Wagen will die Honorarkürzung für Psychotherapeuten nicht stoppen. Das zeigt ein Papier des Gesundheitsministeriums, das der Rheinischen Post vorliegt. Demnach hat das Ministerium die Kürzung um 4,5% geprüft und keine rechtlichen Beanstandungen gefunden. Zuletzt hatte es breite Proteste von Psychotherapeuten gegen die Kürzung gegeben. Die EU-Staaten und das Europaparlament beraten über Fluggastrechte. Dabei geht es etwa um Entscheidungen bei Verspätungen, das Recht auf einen ausgedruckten Boardingpass oder auf kostenloses Handgepäck. Die Positionen gehen weit auseinander. Sollte es in dieser Runde keinen Kompromiss geben, bleibt erstmal alles beim Alten. Die EU will die Zuwanderung besser steuern und hat den Weg freigemacht für sogenannte Rückkehrzentren in Drittstaaten. Was es damit auf sich hat, erklärt Tine Klimach.
6: In die speziellen Rückkehrzentren, sogenannten Return Hubs, außerhalb der EU sollen abgelehnte Asylbewerber kommen, die nicht in ihre Herkunftsländer zurückgebracht werden können. Etwa weil das Heimatland sich weigert, sie zurückzunehmen oder die Bundesregierung keine diplomatischen Beziehungen zu dem betroffenen Staat pflegt.
5: Ab sofort wissen Lkw-Fahrerinnen und Fahrer auf der Autobahn, wo noch ein Parkplatz für sie frei ist. Bundesverkehrsminister Schnieder hat an einer Rastanlage bei Hamm einen neuen Stellplatz-Informationsdienst vorgestellt. Die Belegungsdaten aller 1850 Rastanlagen sind jetzt kostenlos und nahezu in Echtzeit abrufbar. Das soll das lange Suchen nach einem freien Platz endlich beenden. Gut für Lkw-Fahrerinnen und Fahrer und den Logistikstandort Deutschland, so Schnieder.
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3: Auf der A8 München Richtung Stuttgart sind zwischen Dasing und Friedberg nach einem Unfall der rechte und der mittlere Fahrstreifen gesperrt. Das Stauende liegt im Kurvenbereich. In der Gegenrichtung, auf der A8 Stuttgart Richtung München, staut es sich zwischen Rastplatz Kirchholz und Dasing auf 2 Kilometern mit bis zu 9 Minuten Zeitverlust. Im Moment gibt es keine Geschwindigkeitskontrollen. Die kostenfreie Verkehrs- und Blitzer-Hotline 08000 11 82 11.
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3: Von Kult bis aktuell alles in einem Mix. Für Stadt Bergen, Wertingen oder Füssen und die Region. Martina Neu wünscht euch einen schönen Dienstagabend.

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0: Donnerstag zeigt sich erst zeitweise die Sonne, später ziehen wieder Schauer und vereinzelt Gewitter auf. Zum Freitag ist es wechselhaft mit Sonne, Wolken und erneut einzelnen Schauern. In Aindlingen 15 Grad und Regen, in Bad Gulnenbach 14 Grad, in Genderkingen 15 Grad und Regen.
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0: Auf der A8 München Richtung Stuttgart sind zwischen Dasing und Friedberg nach einem Unfall der rechte und der mittlere Fahrstreifen gesperrt. Das Stauende liegt im Kurvenbereich. In der Gegenrichtung auf der A8 Stuttgart Richtung München staut es sich zwischen dem Rastplatz Kirchholz und Dasing auf 2 Kilometern mit bis zu 9 Minuten Zeitverlust. Im Moment gibt es keine Geschwindigkeitskontrollen. Die kostenfreie Verkehrs- und Blitzer-Hotline 08000 11 82 11.
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0: Wir spielen nonstop eure Lieblingshits am Stück für ganz Bayerisch, Schwaben und das Allgäu. Mit euch heute Abend unterwegs bin ich, Martina Neu. Und jetzt für euch SWV mit Right Here Against All Odds von Phil Collins und Emma Bunton mit What Took You So Long. Auf geht's!

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2: Heute Abend ist es bei uns noch nass und unbeständig. Dazu ziehen Regen und einzelne Gewitter durch, im Allgäu teils kräftiger. In der Nacht lassen die Schauer nach, die Temperaturen liegen dann bei etwa 8 bis 13 Grad. Der Radio Schwaben 3-Tage-Trend. Morgen ist es oft grau, später gibt es freundliche Abschnitte, am Nachmittag dann wieder einzelne Schauer bei 17 bis 19 Grad. Am Donnerstag zeigt sich zunächst öfter die Sonne, ab Mittag entwickeln sich wieder Schauer und Gewitter zwischen Nordschwaben und dem Allgäu. Zum Freitag bleibt es wechselhaft mit weiteren Schauern und nur wenig Wetteränderung. Die aktuellen Wetterwerte. In Zusmarshausen 16 Grad und bedeckt. In Oberstdorf 12 Grad bei Regen. In Nordendorf 15 Grad.
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0: Es ist 20 Uhr und 56 Minuten. 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
4: Ich bin Oliver Urbanke. In Deutschland arbeiten so viele Menschen in Teilzeit wie nie zuvor. Laut dem Institut für Arbeitsmarkt- und Berufsforschung waren es im ersten Quartal rund 40% aller Erwerbstätigen. Im Schnitt arbeiten sie knapp 19 Stunden pro Woche und damit etwas mehr als im letzten Jahr. Insgesamt haben etwas mehr als 45 Millionen Menschen in Deutschland einen Job. Für Lkw-Fahrerinnen und Fahrer soll es einfacher werden, einen Parkplatz zu finden. Ab heute gibt es den Stellplatz-Informationsdienst mit Daten von allen gut 1800 Rastplätzen. Jan-Henner Reitze berichtet.
5: Lkw-Fahrer sollen nicht mehr lange suchen müssen und so auch schneller runter von Autobahnen und anderen Straßen, wo sie anderen im Weg rumfahren. Gespeist wird die Stellplatzsuchhilfe mit Daten aus dem Mautsystem, nahezu in Echtzeit. Ruhezeiten sollen so besser eingehalten werden können und am Ende alle Verkehrsteilnehmer profitieren von mehr Platz auf den Straßen und einer verbesserten Sicherheit.
4: Die Sommerferien sollen in keinem Bundesland bereits im Juni beginnen. Das fordert der Philologenverband. Die Verbandschefin begründet ihre Forderung damit, dass ein früher Start in die Ferien vor den Abschlussprüfungen Stress verursache, weil Prüfungen und Korrekturen pünktlich vor Ferienbeginn abgeschlossen sein müssten. Den frühesten Beginn der Sommerferien haben in diesem Jahr Hessen, Rheinland-Pfalz und das Saarland. ChatGPT nutzen auch viele Kinder und Jugendliche für Alltagsfragen. Und diese würde das Unternehmen bewusst gefährden, um schneller Geld zu verdienen. Das wirft der US-Bundesstaat Florida OpenAI vor und klagt. Warnungen zur Nutzung der KI seien absichtlich intern gehalten worden. Außerdem gäbe es keine echte Alterskontrolle. Unter 13 ist ChatGPT zwar verboten, wird aber kaum überprüft.
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2: Auf der A8 München Richtung Stuttgart ist zwischen Dasing und Friedberg nach einem Unfall der rechte Fahrstreifen gesperrt. Das Stauende liegt im Kurvenbereich. Vorsicht auf der A96 zwischen Erkheim und Mindelheim. In beiden Richtungen sind Personen auf der Fahrbahn. Meldungen über Blitzer oder Abstandsmessungen liegen uns nicht vor. Kommt's gut an.
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2: Ob 80er, 90er oder aktuelle Hits, in dieser Stunde ist alles mit dabei. Für Augsburg, Donauwörth und Sonthofen. Mein Name ist Martina Neu. Schön, dass ihr dabei seid. Einen schönen Abend.
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3: Es ist 21 Uhr und 26 Minuten. 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
4: Am späten Abend ziehen bei uns noch Regen und einzelne Gewitter durch. In der Nacht klingen die Schauer nach und nach ab. Dazu lockert es stellenweise auf und bis zum Morgen gehen die Temperaturen auf etwa 8 bis 13 Grad zurück. Der Radio Schwaben Drei-Tage-Trend. Morgen ist es zwischen Nordschwaben und dem Allgäu oft noch grau, teils mit Schauern. Später gibt es freundlichere Abschnitte und am Nachmittag nur noch einzelne Schauer bei 16 bis 19 Grad. Am Donnerstag zeigt sich zunächst öfter die Sonne, später entwickeln sich wieder Schauer und Gewitter. Zum Freitag ist es wechselhaft mit weiteren Schauern und einzelnen Gewittern. Die aktuellen Wetterwerte. In Untermaitingen 15 Grad bei Regen, in Mauerstetten 12 Grad und in Rhein am Lech 15 Grad bei Regen.
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4: Auf der A8 München Richtung Stuttgart ist zwischen Dasing und Friedberg nach einem Unfall der rechte Fahrstreifen gesperrt. Vorsicht, das Stauende liegt im Kurvenbereich. Und hier die neuesten Blitzer auf Radio Schwaben. Auf der Bürgermeister-Ulrich-Straße in Augsburg, auf der Reisensburger Straße in Günzburg und auf der Reuttier-Straße in Neu-Ulm. Gute Fahrt mit Radio Schwaben.
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4: Nonstop die größten Hits, nur für euch zusammengestellt, egal ob Kissing, Oettingen oder Oberstdorf. Ich begleite euch noch bis Mitternacht auf Radio Schwaben. Viel Spaß!

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1: Heute Abend bleibt es wechselhaft. Stellenweise fällt noch Regen, örtlich sind auch noch Schauer dabei, bevor die Niederschläge in der Nacht mehr und mehr nachlassen. Die Luft bleibt mild, mit Tiefstwerten um 8 bis 13 Grad. Der Radio Schwaben 3-Tage-Trend. Morgen startet der Tag oft grau und nass. Später lockert es zwischen Nordschwaben und dem Allgäu zeitweise auf. Dazu gibt es 16 bis 19 Grad. Am Donnerstag zeigt sich zunächst freundlicheres Wetter. Am Nachmittag und Abend ziehen vor allem Richtung Allgäu wieder Schauer und einzelne Gewitter auf. Zum Freitag bleibt es unbeständig mit weiteren Schauern, insgesamt etwas kühler. In Affing 15 Grad und trocken, in Oberstaufen Regen bei 12 Grad, in Neu-Ulm 14 Grad.
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0: Es ist 21 Uhr und 56 Minuten. 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
3: Ich bin Moritz Einzel. Die Antidiskriminierungsstelle des Bundes verzeichnet so viele Fälle wie nie zuvor. 13.000 Menschen wandten sich im vergangenen Jahr an die Beratung, weil sie sich benachteiligt sahen. Das waren 15% mehr als im Jahr davor. Ursula Winkler berichtet.
4: Am häufigsten, bei mehr als 40% der Fälle, ging es um Rassismus. Registriert wurden etwa fremdenfeindliche Beleidigungen und Abwertungen. Oder die Menschen sahen sich wegen ihrer Herkunft benachteiligt, etwa im Bewerbungsprozess, bei der Wohnungssuche oder bei Arztterminen. Rassistische Einstellungen verfestigen sich und führen zu deutlich heftiger erlebter Diskriminierung, sagte die Antidiskriminierungsbeauftragte Attermann.
3: Bekommt Deutschland einen Sitz im UN-Sicherheitsrat? Der SPD-Außenpolitiker Stegner ist da guter Dinge. Deutschland und gerade Außenminister Wadephul hätten einen guten Job gemacht, sagte er der Rheinischen Post. Die UN-Generalversammlung in New York entscheidet am Mittwoch über die neuen nichtständigen Mitglieder des höchsten UN-Gremiums für 2027 und 2028. Zwischen 14,80 Euro und 15,90 Euro wird in diesem Jahr die Maß Bier auf dem Münchner Oktoberfest kosten. Das hat die Stadtverwaltung bekannt gegeben. Damit liegt der Preis in der Spitze noch einmal 10 Cent über dem vom letzten Jahr. Alkoholfreie Getränke kosten zwischen 20 und 40 Cent mehr als 2025. Nächste Woche startet die Fußball-WM in den USA, Mexiko und Kanada. Mit 48 Teams sorgt sie für eine Rekordzahl an teilnehmenden Spielern. Insgesamt wurden knapp 1250 Profis nominiert. Für fast 900 ist es die erste WM. Lionel Messi, Cristiano Ronaldo und Mexikos Torwartlegende Guillermo Ochoa spielen hingegen ihre sechste. Ältester Spieler beim Turnier ist der Schotte Craig Gordon mit 43 Jahren. Der jüngste ist der Mexikaner Gilberto Mora mit 17 Jahren.
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1: Auf der A8 Stuttgart Richtung München zwischen Dasing und Adelzhausen ist wegen Schutzplankenerneuerung der rechte Fahrstreifen gesperrt. Außerdem ist der Standstreifen gesperrt. Und hier die neuesten Blitzer auf Radio Schwaben. Auf der Bürgermeister-Ulrich-Straße in Augsburg, auf der Reisensburger Straße in Günzburg und auf der Reutier-Straße in Neu-Ulm. Kommt gut ans Ziel.
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1: Und jetzt mehr 80er, 90er und aktuelle Hits für ganz Bayerisch, Schwaben und das Allgäu. Im Studio für euch Martina Neu, einen schönen guten Abend. Und jetzt zurück zur Musik.

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0: Es ist 22 Uhr und 27 Minuten. 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
1: Am späten Abend ist es bei uns meist grau, örtlich fällt noch etwas Regen. In der Nacht klingen die Schauer mehr und mehr ab, dazu ist es mit rund 12 Grad frisch. Der Radio Schwaben 3-Tage-Trend. Morgen ist es erst teils nass, später lockert es zwischen Nordschwaben und dem Allgäu von Norden her etwas auf. Am Alpenrand halten sich die Wolken länger. Die Höchstwerte liegen bei 16 bis 19 Grad. Am Donnerstag zeigt sich erst noch freundlicheres Wetter. Am Nachmittag und Abend ziehen aber wieder Schauer und einzelne Gewitter auf, besonders Richtung Allgäu. Und zum Freitag ist es wechselhaft mit weiteren Schauern, stellenweise auch Gewittern. In Stadtbergen 15 Grad und trocken, in Erkheim 14 Grad bei Regen und in Nördlingen 15 Grad bei Regen.
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1: Ruhiger und störungsfreier Verkehr im Sendegebiet. Und hier die neuesten Blitzer auf Radio Schwaben. Auf der Bürgermeister-Ulrich-Straße in Augsburg, auf der Reisensburger Straße in Günzburg und auf der Reutierstraße in Neu-Ulm. Meldet Staus und Blitzer immer per WhatsApp unter 08000 1182 11.
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1: Mehr Abwechslung, mehr Hits, einfach mehr Schwaben. Egal ob Bobingen, Gundelfingen oder Immenstadt, Martina Neu wünscht euch einen schönen Dienstagabend.

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2: Zum Start in diese Nacht ziehen bei uns noch einzelne Schauer durch, örtlich auch mit Blitz und Donner. Später klingen die Niederschläge mehr und mehr ab. Zurück bleibt meist dichte Bewölkung bei frischen 12 bis 15 Grad. Der Radio Schwaben 3-Tage-Trend. Morgen ist es oft nass oder es gibt einzelne Schauer. Am Nachmittag lockert es stellenweise auf, ehe der Abend meist freundlicher ist. In Bayerisch Schwaben und im Allgäu sind dazu 16 bis 19 Grad drin. Am Donnerstag zeigen sich zunächst öfter Auflockerungen. Später nehmen die Schauer und teils auch Gewitter wieder zu, besonders Richtung Allgäu. Am Freitag ist es wechselhaft, mit weiteren Schauern und einzelnen Gewittern insgesamt etwas kühler. Die aktuellen Wetterwerte. In Kissing 15 Grad und trocken. In Sonthofen Regen bei 11 Grad. In Donauwörth Regen bei 15 Grad.
0: 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Es ist 22 Uhr und 59 Minuten. 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
3: Ich bin Moritz Einzel.
4: Danke sehr, danke Herrn Bundeskanzler, danke für die Möglichkeit, danke für Ihre Einladung.
3: Der neue ungarische Ministerpräsident Modyor hat seinen Antrittsbesuch in Berlin absolviert. Kanzler Merz sicherte dem 45-Jährigen seine volle Unterstützung dabei zu, Ungarn zurück in die Mitte Europas zu führen. Modyors Wahlsieg über den Rechtspopulisten Orbán nannte Merz eine Inspiration für ganz Europa.
5: Peter Modyor hat bewiesen, das Pendel schwingt nicht nur in eine Richtung, in die Richtung des Illiberalen oder gar Autoritären. Es kann auch zurück und eindrucksvoll in die Mitte zurückschwingen.
3: Modyor versprach, dass Ungarn ein ehrlicher und verlässlicher Partner sein werde. Noch bis September ist Annalena Baerbock Präsidentin der UN-Generalversammlung in New York. Heute hat das Gremium den Nachfolger der grünen Politikerin bestimmt. Es ist der Außenminister von Bangladesch, Rahman. Baerbock gratulierte dem 72-Jährigen zu, Zitat, einem der besten Jobs der Welt. Die Präsidentschaft der UN-Generalversammlung hat in erster Linie protokollarische Bedeutung und ist auf ein Jahr befristet. In Deutschland arbeiten so viele Menschen in Teilzeit wie nie zuvor. Laut dem Institut für Arbeitsmarkt- und Berufsforschung waren es im ersten Quartal rund 40% aller Erwerbstätigen. Im Schnitt arbeiten sie knapp 19 Stunden pro Woche und damit etwas mehr als im letzten Jahr. Insgesamt haben etwas mehr als 45 Millionen Menschen in Deutschland einen Job. Bei den French Open ist Tennisprofi Alexander Zverev ins Halbfinale eingezogen. Er gewann in Paris sein Viertelfinale gegen den spanischen Jungstar Rafael Jodar in 3 Sätzen. Und für die deutsche Fußballnationalmannschaft beginnt die Mission Weltmeisterschaft. Der DFB-Tross ist in Chicago gelandet. Dort steht am Samstag die WM-Generalprobe gegen Gastgeber USA an.
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2: Ruhiger und störungsfreier Verkehr im Sendegebiet. Und hier die neuesten Blitzer auf Radio Schwaben. Auf der Bürgermeister-Ulrich-Straße in Augsburg, auf der Reisensburger Straße in Günzburg und auf der Reutier-Straße in Neu-Ulm. Kommt gut ans Ziel.
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2: Radio Schwaben. Die letzte Stunde am Dienstagabend. Ich wünsche euch viel Spaß.

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1: Es ist 23 Uhr und 24 Minuten. 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
2: In der Nacht ziehen bei uns noch Schauer und einzelne Gewitter durch. Dazu ist es meist bedeckt und nur langsam lässt der Regen nach. Im Oberallgäu bleibt es länger unbeständig. Bis zum Morgen gehen die Temperaturen auf etwa 8 bis 13 Grad zurück.
3: Der Radio Schwaben 3-Tage-Trend.
2: Morgen wird es zwischen Nordschwaben und dem Allgäu wechselhaft, mit Schauern und später auf freundlicheren Abschnitten, am ehesten zum Abend hin. Dazu gibt es nur 16 bis 19 Grad. Am Donnerstag zeigt sich zunächst öfter die Sonne, nachmittags bilden sich aber erneut Schauer und einzelne Gewitter. Im weiteren Wochenverlauf bleibt es unbeständig mit weiteren Schauern und Gewittern. Aktuell meldet Bobingen 14 Grad und Regen, Dietmannsried 12 Grad und ebenfalls Regen, sowie Holzheim 15 Grad.
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2: Ruhiger und störungsfreier Verkehr im Sendegebiet. Und hier die neuesten Blitzer auf Radio Schwaben. Auf der Bürgermeister-Ulrich-Straße in Augsburg, auf der Reisensburger Straße in Günzburg und auf der Reutier-Straße in Neu-Ulm. Meldet Staus und Blitzer immer per WhatsApp unter 08000 11 82 11.
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2: Ob 80er, 90er oder aktuelle Hits, in dieser Stunde ist alles mit dabei. Egal ob Bobingen, Gundelfingen oder Immenstadt. Ich bin Martina Neu. Und jetzt für euch Meatloaf mit It Do Anything For Love. With or Without You von U2 und George Michael mit Fast Love PT1.

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2: Zum Start in diese Nacht ziehen bei uns noch Schauer und einzelne Gewitter durch. Danach lässt der Regen nach, die Wolken bleiben aber meist dicht und die Temperaturen gehen bis zum Morgen auf etwa 11 bis 13 Grad zurück. Der Radio Schwaben 3-Tage-Trend. Morgen ist es erst wechselhaft mit Schauern. Später gibt es zwischendurch auch freundlichere Abschnitte. Und am Nachmittag lebt die Schauer- und Gewitterneigung wieder auf. Am Donnerstag zeigt sich zwischen Nordschwaben und dem Allgäu zunächst öfter die Sonne, ehe sich im Tagesverlauf erneut Schauer und teils kräftige Gewitter entwickeln. Im Oberallgäu besonders schnell. Zum Freitag bleibt es unbeständig mit weiteren Schauern. Dazu ist es mit 18 bis 19 Grad etwas kühler. In Aichach 15 Grad und bedeckt, in Bad Wörishofen Regen bei 12 Grad, in Asbach-Bäumenheim 15 Grad.
0: Es ist 23 Uhr und 56 Minuten. 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
3: Ich bin Moritz Einzel. Großeinsatz der Polizei in Dortmund. Dort soll ein Mann einen Polizisten angeschossen haben. Eine Schutzweste habe Schlimmeres verhindert, hieß es. Einem Bericht der Bild-Zeitung zufolge verschanzte sich der Mann am Abend mit zwei Kindern in einem Haus, nachdem er zuvor in einem Restaurant randaliert hatte. Offenbar wird versucht, mit ihm zu verhandeln. Im deutschlandweiten Vergleich ist die Armutsquote nirgendwo niedriger als in Bayern. Das teilte der Paritätische Gesamtverband mit. Demnach lebt etwa jeder Achte im Freistaat in Armut. Das sind 12,6%. Bundesweit liegt die Quote bei 16%. Am besten schneiden Schwaben und Oberbayern ab. In Vilshofen in Niederbayern hat es in einer Brauerei einen Säureunfall gegeben. Mehrere hundert Liter Salpetersäure traten aus. Nach Polizeiangaben wurden 8 Menschen leicht verletzt, es musste aber niemand ins Krankenhaus. Feuerwehr und Rettungsdienst waren mit rund 300 Kräften im Einsatz. Die deutsche Fußballnationalmannschaft ist nach 8 Stunden Flug am späten Abend deutscher Zeit in Chicago gelandet. Der Abflug von Frankfurt Richtung USA hatte sich wegen eines Gewitters verzögert. Am Samstag absolviert die DFB-Auswahl die Generalprobe vor der Weltmeisterschaft gegen Co-Gastgeber USA. Gegner beim Turnierauftakt am 14. Juni ist Curaçao.
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2: Alles frei auf den Straßen, keine Staus oder Verkehrsbehinderungen in der Region. Und hier die neuesten Blitzer auf Radio Schwaben. Auf der Bürgermeister-Ulrich-Straße in Augsburg und der Reisensburger Straße in Günzburg. Gute und sichere Fahrt.
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0: Es ist 0 Uhr und 24 Minuten. 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
1: In der Nacht ziehen bei uns zwischen Donau und den Alpen noch Schauer durch. Gegen Morgen lockert es stellenweise etwas auf. Tagsüber wechseln dann dichte Wolken, kurze Schauer und zwischendurch freundlichere Abschnitte. Am Nachmittag ist es etwas milder, mit meist 16 bis 19 Grad, bevor der Abend wieder freundlicher ausklingt. Der Radio Schwaben 3-Tage-Trend. Morgen bekommt Bayerisch Schwaben erst noch ordentliches Wetter. Später ziehen von Mittag an zwischen Nordschwaben und dem Allgäu erneut Regen und im Ostallgäu auch einzelne Gewitter auf. Dazu ist es mit 20 bis 23 Grad spürbar wärmer. Am Freitag zeigt es sich wechselhaft, mit Schauern und nur kurzen Auflockerungen. Am Samstag setzt sich dieses unbeständige Wetter fort. In Inningen 15 Grad bei bedecktem Himmel, in Ottobeuren 13 Grad, in Tapfheim 15 Grad und ebenfalls stark bewölkt.
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1: Alles frei auf den Straßen, keine Staus oder Verkehrsbehinderungen in der Region. Und hier die neuesten Blitzer auf Radio Schwaben. Auf der Bürgermeister-Ulrich-Straße in Augsburg und auf der Reisensburger Straße in Günzburg. Die kostenfreie Verkehrs- und Blitzer-Hotline 08000 11 82 11.
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1: Zum Start in diese Nacht dominieren bei uns dichte Wolken. Dazu ziehen anfangs noch einzelne Schauer durch, ehe es bis zum frühen Morgen meist trocken weitergeht. Die Luft bleibt dabei mild mit rund 11 bis 14 Grad. Der Radio Schwaben 3-Tage-Trend. Morgen ist es oft noch grau. Am Nachmittag folgen dann verbreitet Schauer, im Allgäu auch einzelne Gewitter. Dazu ist es spürbar wärmer mit 20 bis 23 Grad. Am Freitag zeigt sich das Wetter zunächst wechselhaft. Später sind auch freundliche Abschnitte dabei. Zum Wochenende hin ist es in Bayerisch-Schwaben und dem Allgäu unbeständig, mit weiteren Schauern, insgesamt aber etwas kühler. In Schwabmünchen 14 Grad und bedeckt, in Memmingen Regen bei 13 Grad, in Wallerstein 15 Grad und trocken.
0: Es ist 0 Uhr und 56 Minuten. 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
2: Ich bin Moritz Einzel. Ankunft in Amerika. Die deutsche Fußballnationalmannschaft ist am späten Abend deutscher Zeit in Chicago gelandet. Damit beginnt für den DFB-Tross und Bundestrainer Julian Nagelsmann das Abenteuer Weltmeisterschaft. In der Metropole am Lake Michigan steht am Samstag das letzte Testspiel vor der WM auf dem Plan gegen Co-Gastgeber USA. Anschließend folgt der Umzug ins deutsche WM-Quartier in North Carolina und das erste WM-Gruppenspiel ist dann am 14. Juni in Houston gegen Curaçao. Zurück in die Mitte Europas. Auf diesem Weg will Bundeskanzler Merz der neuen ungarischen Regierung helfen. Das hat Merz beim Antrittsbesuch des neuen ungarischen Ministerpräsidenten Modyar in Berlin gesagt.
3: Für viele Ungarinnen und Ungarn ist Peter Modyar der große Hoffnungsträger dieser Zeit. Sie haben ihm ein klares Mandat verliehen. Demokratie und Rechtsstaatlichkeit in Ungarn sind wieder stark.
2: Modyar versprach, dass Ungarn in Europa ein ehrlicher und verlässlicher Partner sein werde. Mit seinem Wahlsieg hatte der 45-jährige Modyar Mitte April die Ära des Rechtspopulisten Orbán beendet. Zwischen 14,80 Euro und 15,90 Euro wird in diesem Jahr die Maß Bier auf dem Münchner Oktoberfest kosten. Das hat die Stadtverwaltung bekannt gegeben. Damit liegt der Preis in der Spitze noch einmal 10 Cent über dem vom letzten Jahr. Alkoholfreie Getränke kosten zwischen 20 und 40 Cent mehr als 2025. Die Hoffnungen von Tennisprofi Alexander Zverev, endlich seinen ersten Grand-Slam-Titel zu gewinnen, die werden größer. Zverev hat bei den French Open das Halbfinale erreicht. Er bezwang im Viertelfinale in 3 Sätzen den Spanier Rafael Jodar. Im Halbfinale von Paris trifft Zverev am Freitag auf den Tschechen Jakub Menschik.
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1: Vorsicht auf der A7. Füssenreute Richtung Ulm. Zwischen Reinhardshoftunnel und Nesselwang. Dort liegt ein toter Fuchs auf der Fahrbahn. Und hier die neuesten Blitzer auf Radio Schwaben. Auf der Bürgermeister-Ulrich-Straße in Augsburg und auf der Reisensburger Straße in Günzburg. Kommt gut ans Ziel.
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0: Es ist 1 Uhr und 25 Minuten. 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
1: Zum Start in diese Nacht ziehen bei uns noch einzelne Schauer durch. Gegen Morgen lockert es zeitweise auf. Tagsüber wechseln sich dann dichtere Wolken und freundliche Abschnitte ab. Dazu gehen die Temperaturen zunächst auf etwa 9 bis 12 Grad zurück. Der Radio Schwaben 3-Tage-Trend. Morgen ist es meist trocken, am Nachmittag folgt aber wieder Regen. Im Ostallgäu auch einzelne Gewitter. Dazu ist es mit 20 bis 23 Grad spürbar wärmer. Am Freitag zeigt sich das Wetter weiter wechselhaft, mit Schauern und kurzen Auflockerungen. Zum Wochenende hin ist es ähnlich unbeständig und etwas kühler in Bayerisch-Schwaben und im Allgäu. In Dasing 14 Grad und bedeckt, in Immenstadt Regen bei 11 Grad. In Nersingen 14 Grad.
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1: Alles frei auf den Straßen, keine Staus oder Verkehrsbehinderungen in der Region. Nur ein Blitzer ist derzeit aufgebaut, auf der Reisensburger Straße in Günzburg. Kommt gut ans Ziel.
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1: Zum Start in diese Nacht ist es bei uns meist dicht bewölkt. Bis in den frühen Morgen ziehen noch einzelne Schauer durch, im Oberallgäu anfangs auch mal mit einem kurzen Gewitter. Später lockert es etwas auf und es bleibt mild mit Tiefstwerten zwischen 9 und 13 Grad. Der Radio Schwaben 3-Tage-Trend. Morgen ist es oft noch grau, am Nachmittag gibt es dann verbreitet Schauer und einzelne Gewitter. Am freundlichsten zunächst im Ostallgäu. Dazu stehen 20 bis 23 Grad an. Am Freitag zeigt sich das Wetter weiter wechselhaft, mit Auflockerungen und später wieder einzelnen Schauern. Zum Wochenende hin ist es ähnlich unbeständig und tendenziell etwas kühler in Bayerisch-Schwaben und im Allgäu. Aktuell meldet Pöttmes bedeckt bei 15 Grad, Obergünzburg 11 Grad und Burgau stark bewölkt bei 14 Grad.
0: Es ist 1 Uhr und 56 Minuten. 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
2: Ich bin Moritz Einzel. Im vergangenen Sommer hatte es vor allem in Südeuropa verheerende Waldbrände gegeben. Die EU möchte dieses Jahr besser vorbereitet sein und plant ihren bisher größten Einsatz gegen Waldbrände. Fast 800 Feuerwehrleute aus 14 Ländern werden in besonders gefährdeten Gegenden stationiert. Mehr von Dirk Zeitler.
3: Außerdem sollen 22 Flugzeuge sowie 5 Helikopter aus der EU-Flotte zur Unterstützung bereitstehen. EU-Kommissionschefin von der Leyen nennt das europäische Solidarität in Aktion. Feuerwehrleute aus ganz Europa hätten ein gemeinsames Ziel, Menschenhäuser und Wälder zu schützen. Brände in Europa haben im vergangenen Jahr mehr als 1 Million Hektar verbrannt, so viel wie nie zuvor.
2: Die neuen europäischen Asylregeln mit Abschiebezentren in Drittstaaten stoßen bei den Grünen auf scharfe Kritik. Fraktionschefin Dröge hat dem Redaktionsnetzwerk Deutschland gesagt, diese Asylreform habe mit einer wirksamen, menschenrechtskonformen und rechtsstaatlichen Migrationspolitik nichts zu tun. Wer selbst Familien mit Kindern bis zu 30 Monate in Haft nehmen wolle, mache eine menschlich kalte Politik, so Dröge. Bei einem Säureunfall in einer Brauerei im niederbayerischen Vilshofen sind mehrere hundert Liter Salpetersäure ausgetreten. Ein Stapler hatte wohl beim Rangieren einen Behälter mit Säure aufgerissen. 8 Menschen wurden nach Polizeiangaben leicht verletzt, es musste aber niemand ins Krankenhaus. Feuerwehr und Rettungsdienste waren mit rund 300 Kräften im Großeinsatz. Tennisprofi Alexander Zverev steht bei den French Open im Halbfinale. Im Viertelfinale hat er sich gegen den spanischen Jungstar Rafael Jodar in 3 Sätzen durchgesetzt. Im Halbfinale von Paris trifft Zverev übermorgen auf den Tschechen Jakub Menschik. Und die deutsche Fußballnationalmannschaft ist in Chicago gelandet. Dort bestreitet das DFB-Team am Samstag das letzte Testspiel vor der WM gegen Co-Gastgeber USA.
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1: Und da gibt es gute Nachrichten. Uns liegen derzeit keine Verkehrsstörungen und keine Blitzer vor.
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